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2: 3 Uhr.
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1: Die aktuellen Temperaturen. Mehringen 7 Grad, Kochstedt 6 Grad, Bernburg 6 Grad, Quedlinburg 6 Grad, Harzgerode 3 Grad, Stiege 2 Grad, Wernigerode 3 Grad, Schirke 2 Grad und auf dem Brocken 1 Grad.
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1: 4 Uhr.
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2: Die aktuellen Temperaturen: Mehringen 4 Grad, Kochstedt 6 Grad, Bernburg 6 Grad, Quedlinburg 5 Grad, Harzgerode 2 Grad, Stege 4 Grad, Wernigerode 5 Grad, Schirke 3 Grad und auf dem Brocken 0 Grad.
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1: 5 Uhr.
2: Das Harz-Börde-Wetter.
3: Die aktuellen Temperaturen: Mehringen 3 Grad, Kochstedt 5 Grad, Bernburg 6 Grad, Quedlinburg 4 Grad, Harzgerode 1 Grad, Stiege 3 Grad, Wernigerode 7 Grad, Schirke 3 Grad und auf dem Brocken 0 Grad.
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1: Die Kirche von Kleinschierstedt. Im wunderschönen Wippertal liegt der Ort Kleinschierstedt. Er ist ein von der Landwirtschaft geprägtes Dorf mit Ackerflächen, aber auch mit vielen Grünflächen im Tal der Wipper und an den angrenzenden Hängen. Erste urkundliche Erwähnung fand Kleinschierstedt im Jahre 1010. Um 1324 wurde erstmals die Existenz eines Pfarrers erwähnt. Die heute noch vorhandene Kirche wurde aber erst im Jahre 1590 erbaut. Davon zeugt eine im Innern der gut erhaltenen Kirche vorhandene steinerne Bauurkunde. Auch die an der Außenwand angebrachte Sonnenuhr trägt dieses Datum. Der Flügelaltar soll das Baujahr von 1583 haben, aber er stammt wahrscheinlich aus einer anderen Kirche und ist wesentlich älter. Im Dreißigjährigen Krieg raubte man die Kirchenglocken. Erst im Jahre 1709 erhielt die Kirche wieder neue Glocken. Der Turmbau, dessen Entstehungsjahr in einem Stein eingeschlagen wurde, ist datiert auf das Jahr 1825. In den zwei Weltkriegen wurden die Kirchenglocken eingeschmolzen. Die größere Glocke im Ersten Weltkrieg, die kleinere Glocke im Zweiten Weltkrieg. Um wieder ein Geläut zu haben, hat man 1925 eine Stahlglocke für die Kirche von Kleinschierstedt angeschafft. Sie ist bis heute erhalten geblieben. Das war Wissenswertes über die Kirche von Kleinschierstedt, gesprochen von Marlies Kluge.

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1: Die Schillerstraße in Quedlinburg. Die Schillerstraße entstand mit dem Bau der Infanteriekaserne in Quedlinburg um die Jahrhundertwende vom 19. zum 20. Jahrhundert herum. Sie hieß zunächst Kasernenstraße und wurde durch Beschluss des Antifa-Blockes am 6. Dezember 1945 in Schillerstraße umbenannt. Friedrich von Schiller wurde am 10. November 1759 in Marbach am Neckar geboren. Er ist einer der bekanntesten deutschen Dichter und war mit Johann Wolfgang von Goethe eng befreundet. Bekannte Werke sind Die Räuber, Kabale und Liebe und Wallenstein. Friedrich von Schiller starb am 9. Mai 1805 in Weimar. Über die Schillerstraße in Quedlinburg sprach Gerda Karl für Radio HBW.

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1: 6 Uhr.
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3: Die aktuellen Temperaturen: Mehringen 3 Grad, Kochstedt 5 Grad, Bernburg 4 Grad, Quedlinburg 4 Grad, Harzgerode 2 Grad, Stiege 3 Grad, Wernigerode 5 Grad, Schirke 3 Grad und auf dem Brocken 0 Grad.
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1: Der Düppeplatz in Quedlinburg. Die soll in der Altstadt nahe der Ägidii-Kirche gelegene Platz ist von relativ neuen Häusern umrahmt. Der Platz liegt zwischen der schmalen Straße und der breiten Straße. Dieses Gebiet gehört zum Rekonstruktionsgebiet Schmale Straße Neuendorf, wo noch zu DDR-Zeiten mit der Rekonstruktion begonnen wurde. Durch Beschluss der Stadtverordnetenversammlung vom 27. Juli 1950 wurde der Platz zum Platz der Volkssolidarität umbenannt. In den 50er Jahren wurde auch ein schöner Spielplatz gebaut, der jedoch durch mangelnde Pflege und Wartung heute verschwunden ist. Der Platz führte zeitweise auch den Namen Reiche Meierstraße und bis 1950 Dippestraße. Aber nichts ist bei manchen Straßennamen für die Ewigkeit. Nach der Wende erhielt diese Straße dann den Namen Dippeplatz. Und was hat das mit dem Namen Dippe nun auf sich? Die Gebrüder Dippe, Gustav Adolf Dippe und Christoph Lorenz Dippe, gründeten im Jahr 1850 ein bedeutendes und traditionsreiches Saatzuchtunternehmen, das weit über die Grenzen von Quedlinburg hinaus bekannt wurde. Das war ein Bericht über Straßennamen in Quedlinburg und heute über den Dippeplatz, gesprochen von Gerda Karl für Radio HBW.

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1: Die aktuellen Temperaturen: Mehringen 3 Grad, Kochstedt 4 Grad, Bernburg 5 Grad, Quedlinburg 4 Grad, Harzgerode 2 Grad,

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1: Die Geschichte von Güsten. Güsten, die sogenannte Stadt der Renzelstecher, liegt in der reizvollen Wipperaue. Mit dem Namen Renzelstecher werden die Güstener teils auch noch heute von anderen aufgezogen, auch wenn der Anlass dazu schon lange zurückliegt. Was war passiert? Güstener Bürger waren in grauer Vorzeit ausgezogen, um ein wohl gar schreckliches Untier vor den Toren der Stadt zu bekämpfen. Das ging gründlich schief, denn statt auf das Untier zu stoßen, stellte sich das Ganze als der Ranzen des Schäfers heraus. Die Geschichte der Stadt begann lange vor der ersten urkundlichen Erwähnung um 900, denn die Besiedlung erfolgte in der jüngsten Steinzeit zwischen 2000 bis 4000 vor Christus. Damals besaß das Erzstift Magdeburg das Nutzungsrecht über den Ort. Die Schreibweise des Ortsnamens war damals sehr unterschiedlich. Das deutet entweder auf verschiedene kulturelle Einflüsse hin oder aber auch darauf, dass es zu dieser Zeit keine einheitliche Schrift gab. Am 26. März 1373 wurde Güsten das Stadtrecht durch die Fürsten Heinrich IV. Und Otto III. Verliehen. Bis zum Jahr 1945 hing diese Urkunde im Amtszimmer des Bürgermeisters. Diese verschwand dann aber mit dem Abzug der amerikanischen Truppen aus Güsten. Zur 625-Jahr-Feier wurde dem Bürgermeister eine neu gestaltete Urkunde überreicht, die nun auch im Rathaus ihren Platz gefunden hat. Die eigentliche Entwicklung der Stadt begann aber erst mit dem Bau der Eisenbahnstrecke Bernburg-Aschersleben und der Zubringerstrecke von Staßfurt im Jahre 1865-66. In den Folgejahren wurde das Streckennetz der Eisenbahn durch Güsten ständig erweitert, sodass die Stadt im Kreuzungspunkt von drei Eisenbahnstrecken lag. 2004 sind die Teilstücke Wiesenburg, Güterglück, Barbie und Kalbesaale West Güsten betrieblich stillgelegt worden. Durch den Neubau der Bundesstraße B6N wurde außerdem der Abschnitt Güsten-Radmannsdorf unterbrochen. Der Bahnhof war als Knotenbahnhof in Insellage konzipiert. Das bedeutet, dass die Züge von Kalbesaale auf der Ostseite des Bahnhofs ankamen und auch wieder abfuhren. Diese Seite des Bahnhofes hat die verkehrstechnische Entwicklung nach der Wende nicht überstanden. Sie wurde komplett abgebaut. Auf der Westseite verkehren dagegen die Züge von Aschersleben, Sangerhausen, Magdeburg und Dessau. Nach dem Bahnhofsumbau blieben nur noch drei Gleise übrig, die den heutigen Verkehrsansprüchen ausreichen. Der von Autofahrern wenig geliebte doppelte Bahnübergang verschwand damit. Wenn Sie unbedingt durch Güsten fahren wollen oder müssen und nicht die inzwischen bestehende Ortsumfahrung nutzen, dann brauchen Sie nur noch einmal an einem Bahnübergang vor den Schranken Halt machen. Das zu DDR-Zeiten weit bekannte Bahnbetriebswerk Güsten gehörte zu den größten Bahnbetriebswerken der Reichsbahn und war zu seiner Blütezeit der wichtigste Arbeitgeber der Stadt. Es wurde 1995 geschlossen und liegt seitdem brach. Der Ort mit seinen zwei ausgewiesenen Gewerbegebieten und der verkehrstechnisch günstigen Lage bietet gute Voraussetzungen für eine Gewerbeansiedlung. Die Hügel des Harzvorlandes und die Auenlandschaft der Wipper um Güsten laden zu reizvollen Fahrradtouren und Spaziergängen ein. Das war die Geschichte von Güsten für Radio HBW, gesprochen von Julia Blisse.

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2: Die aktuellen Temperaturen: Mehringen 4 Grad, Kochstedt 4 Grad, Bernburg 5 Grad, Quedlinburg 5 Grad, Harzgerode 2 Grad, Stiege 3 Grad, Wernigerode 6 Grad, Schirke 4 Grad und auf dem Brocken minus 1 Grad.
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1: Herzlich willkommen zu den geistlichen Gedanken mit Ihrem Radiosender HBW. Wir haben Christi Himmelfahrt gefeiert. Haben Sie sich auch schon gefragt, was bedeutet das eigentlich? Ist Jesus einfach verschwunden? Ist Gott weit weg? Die Bibel erzählt, Jesus war nach Ostern noch bei seinen Freunden. Zu Ostern war Jesus gekreuzigt worden und aus dem Tod wieder ins Leben auferstanden. Jetzt aßen sie zusammen, sie redeten miteinander, die Freunde hatten wieder Hoffnung. Dann kam der Tag des Abschieds. Jesus sagte, habt keine Angst, ihr bleibt nicht allein. Und dann ging er. Die Bibel sagt, er wurde in den Himmel aufgenommen. Das klingt fremd, vielleicht auch weit hergeholt. Aber die Erzählung will etwas anderes sagen. Jesus ist nicht weit weg wie ein verlorener Mensch. Er ist anders da, nicht sichtbar, aber nah. Manchmal kennen wir das auch. Ich denke an einen alten Mann aus einem Dorf. Seine Frau war gestorben nach fast 50 Jahren Ehe. Die Leute fragten ihn, ist jetzt alles sehr still bei dir? Er sagte, ja, still ist es, aber leer ist es nicht. Das fanden viele merkwürdig. Der Mann erklärte, ich höre ihre Schritte nicht mehr, ich sehe sie nicht mehr am Fenster stehen, aber vieles erinnert mich an sie. Die Kaffeetasse, der Garten, die Lieder und manches, was ich tue, habe ich von ihr gelernt. Darum ist sie noch da, anders als früher, aber nah. So kann ich auch Himmelfahrt verstehen. Jesus ist nicht mehr sichtbar, aber seine Worte bleiben, seine Liebe bleibt, sein Geist bleibt. Und genau das führt weiter. Die Freunde Jesu waren zuerst unsicher. Sie wussten nicht, wie es weitergeht. Sie gingen in den Tempel, sie suchten Gottes Nähe. Gottes Nähe im Gebet zu suchen bedeutet, sich bewusst auf seine Gegenwart ausrichten. Nicht nur mit Worten, sondern mit meinem eigenen, ganzen inneren Wesen. Für viele Menschen ist Gebet weniger ein Vortragen von Anliegen, als ein Raum der Begegnung. Still werden, ehrlich sein, hören, danken, klagen, hoffen. In vielen religiösen Traditionen wird beschrieben, dass Gottes Nähe oft nicht spektakulär erlebt wird, sondern leise, als Frieden, mitten in Unruhe, als Trost, als neue Klarheit, als das Gefühl, getragen zu sein oder als Vertrauen, obwohl Antworten ausbleiben. Das Suchen selbst gehört oft schon dazu. Es ist weniger ein Herbeiholen Gottes, als ein Aufmerksamwerden für seine Gegenwart. Das erfahren Jesu Jünger. Davon aber später zum Pfingstfest mehr. Seien Sie gespannt. Vielleicht sehen wir uns in Ihrer Kirche. Ich wünsche Ihnen, bleiben Sie dran an Ihrem Leben. Ihr Pfarrer Sebastian Bartsch aus Hettstedt.

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1: Die aktuellen Temperaturen: Mehringen 5 Grad, Kochstedt 6 Grad, Bernburg 5 Grad, Quedlinburg 6 Grad, Harzgerode 3 Grad, Stege 4 Grad, Wernigerode 7 Grad, Schirke 4 Grad und auf dem Brocken 0 Grad.

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1: Heute am Samstag stecken wir schon so mitten im Wochenende. Zu spät für die Freizeittipps ist es aber natürlich noch nicht. Heute legen wir los mit einem Konzert in Stassfurt. Auf ihrer Clubtour-Exklusive machen sie auch Station in Stassfurt. Bell, Book and Candle, die Mischung aus Musik, persönlichen Geschichten aus den vergangenen Jahrzehnten und der besonderen Atmosphäre kleinerer Konzerte, verspricht einen intensiven und sehr persönlichen Konzertabend. Dabei kann die Band um Jana Groß, Andy Birr und Hendrik Röder auf nahezu 1800 Konzerte weltweit zurückblicken. Rescue Me ist wohl der, aber nicht der einzige Hit, ein Konzertabend der Extraklasse. Heute um 19.30 Uhr im Salzland Theater in Stassfurt. Auch gibt es heute noch eine Lesung und die ist in Quedlinburg. Die Großmutter Mariana wächst am Ende des Zweiten Weltkriegs auf und führt das Leben einer einfachen Bäuerin. Ihre Tochter Rosa wäre gerne im Dorf ihrer Mutter geblieben, wären da nicht die Ereignisse, die einem im Leben so begegnen. Eine kabarettistische Lesung mit Olivia Helterlein heute um 20 Uhr im Kulturzentrum Reichenstraße in Quedlinburg. Wenn wir schon mal auf den morgigen Tag gucken, dann gibt es einen Flohmarkt in Alterode. Das ganze Dorf lädt zum Stöbern ein. Sie können an verschiedenen Ständen kleine Schätze entdecken. Wer selbst einen Stand aufbauen will, sollte dies bitte zuvor anmelden. Besuchen Sie mal Alterode, morgen von 10 bis 14 Uhr. In Schönebeck gibt es währenddessen einen Museumstag. Aktionen zum Sehen, Hören, Staunen und Mitmachen bietet das Salzlandmuseum zum Internationalen Museumstag. Während historische Filmaufnahmen der Stadt Schönebeck über die Leinwand flimmern, geht es auf Kurzführungen in die Dauerausstellung zum Ringheiligtum Pömmelte, zur Schifffahrt auf Elbe und Saale und zur Geschichte des Salzes in der Region. Das ist nur ein kleiner Teil der Angebote zum Museumstag, morgen ab 14 Uhr im Salzlandmuseum Schönebeck. Der Eintritt ist an diesem Tag dazu noch frei. Auch gibt es morgen noch in Schönebeck ein Kurkonzert. Mit viel Leidenschaft präsentiert der Magdeburger Sänger Manuel Richter eigene Kompositionen und bekannte Songs in Akustikversionen, eingängig, mitreißend, manchmal melancholisch und verträumt. Pure Emotionen, also live, morgen um 15 Uhr auf der Kurparkbühne in Schönebeck. In zwei Wochen am 31. ist Arnulf Wenning zu Gast. In Stassfurt kann man sich währenddessen am Sonntag klassische Musik anhören. Ein außergewöhnlicher Konzertnachmittag steht auf dem Spielplan des Salzlandtheaters. Robert und Clara Schumann zählen zu den wichtigsten Künstlerpaaren der Romantik. Mit ausgewählten Klavierwerken und Texten aus dem Briefwechsel zwischen Robert und Clara taucht das Publikum in die Gedanken- und Gefühlswelt der beiden ein. Ein Stimmungsbild zwischen Innigkeit, künstlerischer Leidenschaft und Aufruhr. Es musizieren Catalina Butcaru und Alice Makaru. Zwischen Poesie und Leidenschaft, ein musikalisch-literarischer Blick auf Robert und Clara Schumann, heißt es morgen um 16 Uhr im Salzlandtheater Stassfurt. Nochmal Musik gibt es dann morgen zum Kaffee in Hohenerxleben. Singen macht Spaß, das ist das Motto der Klavier- und Gesangsschüler von Lucia Keller und des Gesangsensembles der Helmsakademie Aschersleben. Das Spektrum reicht von gefühlvoll bis rockig. Singen Sie einfach mal mit, morgen um 16 Uhr im Schloss Hohenerxleben. Und heute beenden wir unsere Freizeittipps mit einem Briefmarkentausch in Walbeck. Nehmen Sie die kleinen Marken mal unter die Lupe und vielleicht finden Sie genau das Exemplar, das Ihnen gerade noch gefehlt hat. Die Hettstädter Briefmarkenfreunde jedenfalls finden Sie am Montag um 17 Uhr im Kulturhaus Walbeck. Noch ganz viel Spaß mit diesen Freizeittipps und am restlichen Wochenende wünscht Karl Küsters.
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2: 8 Uhr.
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4: Die aktuellen Temperaturen: Mehringen 6 Grad, Kochstedt 7 Grad, Bernburg 7 Grad, Quedlinburg 7 Grad, Harzgerode 4 Grad, Stege 5 Grad, Wernigerode 8 Grad, Schirke 4 Grad und auf dem Brocken 0 Grad.
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1: Sehenswürdigkeiten der Martinikirche in Stolberg. Die Martinikirche in Stolberg ist trotz des touristischen Zustroms in erster Linie ein Gotteshaus. Dennoch lockt eine Vielzahl an Sehenswürdigkeiten im Inneren der Martinikirche viele Touristen zu einem Abstecher. Trotz des teilweisen Bildersturms zu der Zeit, als die Martinikirche evangelisch wurde, sind aus der katholischen Zeit der Kirche einige Kostbarkeiten erhalten geblieben. Dazu zählt das Altarbild, eine Kopie eines Bildes von Peter Paul Rubens, mit dem Namen Auferstehung. Aus Holz geschnitzt entstand der Schutzheilige der Kirche, der heilige Martin, am Ende des 14. Jahrhunderts. Es handelt sich dabei um eine der größten hölzernen Reiterfiguren des Mittelalters in Deutschland. Ebenfalls eine Schnitzarbeit aus Holz ist die Beweinung Christi aus der Erfurter Schule des berühmten Tillmann Riemenschneider. Den Kopf des Johannes soll Riemenschneider sogar selbst geschnitzt haben. Ob das nun stimmt, lassen wir an dieser Stelle mal außen vor. Ob nun von Meisterhand oder einem seiner Schüler, der besondere Gesichtsausdruck des Apostels, der seine Gefühle von Trauer bis Bestürzung grandios zum Ausdruck bringt, ist mehr als nur gelungen. Auf jeden Fall echt sind zwei aus Bronze gegossene Epitaphe. Sie stammen aus der Werkstatt des berühmten deutschen Bildhauers und Rotschmieds aus der Nürnberger Künstlerfamilie Fischer, Peter Fischer. Das sind zum einen die Grabplatte, die die Gräfin Elisabeth von Stolberg in ihrem Sterbehabit zeigt, und zum anderen die Grabplatte des Magisters Dr. Ulrich Riesbach. Manchmal hilft auch der Zufall mit. Beim Abriss des alten Pfarrhauses tauchten Reste des aus dem 15. Jahrhundert stammenden Altarbildes zufällig wieder auf. Die ursprünglich zum Altar gehörenden Bretter waren dort als Paneel verarbeitet. Es zeigt die Szene, wo das Volk voller Häme über den gefesselten Jesus ist, während die Priester ihre Blicke betreten abwenden. Dann ist da noch der Taufstein. Aus Marmor und Alabaster gearbeitet, stiftete 1599 die Gräfin Anna zu Stolberg dieses Werk. Heute ruht das mit Inschriften und Verzierungen sowie musizierenden Engeln geschmückte Taufbecken auf einem sechseckigen Pfeiler und schön geformten Säulen. Ursprünglich hatte der Taufstein noch eine aus gleichem Material bestehende Haube, die den Taufstein abdeckte. Bei der Taufzeremonie wurde die Haube mittels eines Stricks nach oben gezogen. Diese Konstruktion hielt aber nicht lange, denn schon am 14. April 1600 riss der Strick und der Deckel zerschellte in 1000 Teile. Menschen kamen dabei zum Glück aber nicht zu Schaden. Aber das sind nur einige der in der Martinikirche zu bewundernden historischen Sehenswürdigkeiten. Am besten, Sie schauen selbst einmal in Stolberg vorbei. Dies war eine Sehenswürdigkeit aus der Heimat, gesprochen von Christopher Heine für Radio HBW.

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1: Die aktuellen Temperaturen: Mehringen 8 Grad, Kochstedt 7 Grad, Bernburg 7 Grad, Quedlinburg 9 Grad, Harzgerode 6 Grad, Stege 5 Grad, Wernigerode 8 Grad, Schirke 4 Grad und auf dem Brocken 0 Grad.

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1: Am heutigen Sonnabend beginnen wir in Alpsleben und wünschen Rolf-Peter Knaut einen schönen 80. Geburtstag. Dasselbe tun wir in Aschersleben und wünschen Hans-Jürgen Baumann einen tollen 80. Ehrentag. Wir gratulieren auch Karin Tuttlis für 70 Jahre Leben. Kommen wir nun nach Atzendorf und wünschen Edith Ilgenstein ein tolles 70. Wiegenfest. Wir fahren weiter nach Hettstedt und wünschen Walli Selz einen wundervollen 85. Geburtstag. In Nachterstedt gratulieren wir außerdem Helmut Silbig für seinen 75. Wir wünschen auch Maria Scharneck ein schönes 70. Wiegenfest. Angekommen in Neuendorf wünschen wir auch Marion Krokotsch einen tollen 70. Geburtstag. Kommen wir nun nach Schneidlingen. Wir feiern mit Stefan Krug einen schönen 75. Geburtstag. Zum Schluss fahren wir nach Staßfurt und beglückwünschen Sigrid Binek einen wundervollen 80. Ehrentag. Natürlich wünschen wir auch Nadja Skorina einen schönen 70. Geburtstag. Eine schöne Feier und alles Gute wünschen wir allen genannten und ungenannten Jubiläen. Das war Feline Steibel vom Radio HBW-Team.
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2: 9 Uhr.
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1: Die aktuellen Temperaturen: Mehringen 9 Grad, Kochstedt 8 Grad, Bernburg 9 Grad, Quedlinburg 10 Grad, Harzgerode 6 Grad, Stege 6 Grad, Wernigerode 9 Grad, Schierke 5 Grad und auf dem Brocken 0 Grad.
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1: Der Hakel und die Domburg. Der Hakel befindet sich im Westen Aschersleben. Sein Höhenzug umfasst ein 13.300 Hektar großes Waldgebiet, welches sich bis zu einer Höhe von 240 Metern erhebt. Zwischen dem Harzvorland und der Bodenniederung bildet der Hakel eine bemerkenswerte Wetterscheide. Sein Boden besteht hauptsächlich aus Muschelkalk. Nur im Wassertal und an den Steilhängen tritt Buntsandstein zutage. Eine fruchtbare Bodenschicht bedeckt die Gesteine. Auf ihr hat sich eine reichhaltige Flora entwickelt. Man findet hier einen ausgeprägten Eichen-Linden-Mischwald. Große Teile des Hakels sind als Natur- und Landschaftsschutzgebiet gekennzeichnet. Außerdem ist er in die Liste der europäischen Vogelschutzgebiete aufgenommen. Fließende Gewässer sind im Hakel nicht vorhanden. An einigen Stellen sind kleinere Senken, in denen sich Niederschlagswasser sammelt. Über den Hakel gibt es viele Sagen und Geschichten. In vielen spielt die Domburg eine Rolle. Diese Burg, von welcher heute nur noch Mauerreste vorhanden sind, befand sich auf dem höchsten Punkt vom Hakel. Seit ihrer ersten urkundlichen Erwähnung im Jahre 1310 wechselte die Burg mehrmals den Besitzer. Man geht davon aus, dass die Domburg Ende des 15. Jahrhunderts verwüstet wurde. Der Grundriss zeigt ein regelmäßiges Viereck mit etwa 30 Meter Seitenlänge. Von der Umfassungsmauer sind ein Teil der Westwand und die komplette Nordwand mit Tor noch erhalten. Vom Innenausbau der Burg hat sich nichts erhalten. Die Ruine der Domburg ist von Hakeborn bzw. Hedeborn aus auf Wanderwegen gut zu erreichen. Das war Interessantes über den Hakel und die Domburg, gesprochen von Dieter Karrei für Radio HBW.

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1: Die aktuellen Temperaturen: Mehringen 10 Grad, Kochstedt 8 Grad, Bernburg 10 Grad, Quedlinburg 10 Grad, Harzgerode 7 Grad, Stege 6 Grad, Wernigerode 9 Grad, Schierke 5 Grad und auf dem Brocken 1 Grad.

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1: Das Olivia's ist ein kleines, etwas heruntergekommenes Restaurant an der Main Street in Venice Beach. Die Speisekarte bietet billiges, aber gehaltvolles Essen. Genau das Richtige für einen mittellosen Filmstudenten. Jim ist in diesem Sommer 1965 zusammen mit seinem Kommilitonen Ray und dessen Freundin Dorothy Fuchikawa in ein kleines Apartment am Strand von Venice gezogen. Das Geld ist knapp und die Freunde, die von einer Karriere als Musiker träumen, schieben die meiste Zeit Kohldampf. Doch Restaurantchefin Olivia hat ein Herz für hungernde Habenichtse. Sie kocht gerne und preiswert für die jungen Musiker. Allerdings ist sie äußerst resolut und konsequent, wenn es darum geht, die Öffnungszeiten einzuhalten. Vor allem Jim muss sie immer wieder freundlich, aber bestimmt darauf hinweisen, wenn es Zeit ist zu gehen. Jim revanchiert sich eines Abends mit einem Gedicht, in dem er der seelenvollen Küchenchefin vorschwärmt, wie schön es doch wäre, noch länger bei ihr zu bleiben und nicht in die feindliche Nacht hinaus zu müssen. Doch Olivia bleibt trotz aller Poesie ihren ehernen Öffnungszeiten treu. Dafür hilft das Gedicht, das Jim auf eine einfache Serviette gekritzelt hat, den Schlagzeuger für seine zukünftige Band zu finden. Kumpel Ray Manzarek zeigt die Zeilen einem Drummer, den er in einem Meditationszentrum kennengelernt hat. John Densmore ist von Jims Gedanken über Olivias Soul Kitchen in Venice so angetan, dass er sofort zusagt und bei der Band einsteigt. Als die Doors wenig später ihr Debütalbum aufnehmen, sind auch die Zeilen dabei, die Jim Morrison der resoluten Köchin widmete. Soul Kitchen –

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0: 10 Uhr.
1: Das Harz-Börde-Wetter.
2: Die aktuellen Temperaturen: Mehringen 11 Grad, Kochstedt 10 Grad, Bernburg 11 Grad, Quedlinburg 10 Grad, Harzgerode 8 Grad, Stege 7 Grad, Wernigerode 9 Grad, Schirke 6 Grad und auf dem Brocken 1 Grad.
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1: Die Sehenswürdigkeiten von Neudorf im Harz. Die Höhenluft Neudorfs ist Balsam für Körper und Seele. Der auf einem Hochplateau des Harzes liegende Urlaubsort befindet sich in der Nähe des Quellgebietes der Schmalen Bipper, in der Nähe von Harzgerode. Neudorf erfreut sich immer größerer Beliebtheit bei Menschen, die stressfrei Urlaub machen möchten. Trotz seines dörflichen Charakters bietet der Ort seinen Gästen vielerlei Aktivität, gerade auch für Kinder. So kann man beispielsweise mit der ganzen Familie eine Kutschfahrt in die nahe Umgebung machen, sich ein Fahrrad oder Ruderboot ausleihen, auf einem Pony reiten oder den Streichelzoo besuchen. Die eisenhaltige Stahlquelle der kleinen Gemeinde ist als heilender Gesundbrunnen in vieler Munde. Sie wurde im Jahr 1931 erschlossen und zieht seit jenen Tagen viele Besucher wegen ihrer gesunden Inhaltsstoffe an. Von Neudorf aus lassen sich bequem Touren zu vielen und sehr bekannten Sehenswürdigkeiten des Harzes unternehmen. Die historischen Städte Wernigerode und Quedlinburg zählen ebenso dazu wie die Fahrt nach Thale zum Hexentanzplatz, Gernrode mit seiner großen Kuckucksuhr oder der Burg Falkenstein. Wer sein Auto lieber stehen lassen möchte, der kann sich von dem nahegelegenen Ort Silberhütte aus mit Hilfe der historischen Selketalbahn durch die romantische Bergwelt des Harzes chauffieren lassen. Also viel Spaß oder Entspannung bei Ihrem nächsten Besuch in Neudorf, einer Gemeinde, die Sie mit dem Motto begrüßt: Herzlich willkommen in Neudorf, wo der Harz nach Harz ist. Sie hörten heute Sehenswürdigkeiten über Neudorf im Harz für Radio HBW, gesprochen von Jörg Buschmann.

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1: Die aktuellen Temperaturen: Mehringen 11 Grad, Kochstedt 9 Grad, Bernburg 11 Grad, Quedlinburg 10 Grad, Harzgerode 8 Grad, Stege 7 Grad, Wernigerode 9 Grad, Schirke 5 Grad und auf dem Brocken 0 Grad.

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1: Heute am Samstag stecken wir schon so mitten im Wochenende. Zu spät für die Freizeittipps ist es aber natürlich noch nicht. Heute legen wir los mit einem Konzert in Stassfurt. Auf ihrer Clubtour Exklusive machen sie auch Station in Stassfurt. Bell, Book and Candle, die Mischung aus Musik, persönlichen Geschichten aus den vergangenen Jahrzehnten und der besonderen Atmosphäre kleinerer Konzerte, verspricht einen intensiven und sehr persönlichen Konzertabend. Dabei kann die Band um Jana Groß, Andy Birr und Hendrik Röder auf nahezu 1800 Konzerte weltweit zurückblicken. Rescue Me ist wohl der, aber nicht der einzige Hit, ein Konzertabend der Extraklasse. Heute um 19.30 Uhr im Salzland Theater in Stassfurt. Auch gibt es heute noch eine Lesung und die ist in Quedlinburg. Die Großmutter Mariana wächst am Ende des Zweiten Weltkriegs auf und führt das Leben einer einfachen Bäuerin. Ihre Tochter Rosa wäre gerne im Dorf ihrer Mutter geblieben, wären da nicht die Ereignisse, die einem im Leben so begegnen. Eine kabarettistische Lesung mit Olivia Helterlein heute um 20 Uhr im Kulturzentrum Reichenstraße in Quedlinburg. Wenn wir schon mal auf den morgigen Tag gucken, dann gibt es einen Flohmarkt in Alterode. Das ganze Dorf lädt zum Stöbern ein. Sie können an verschiedenen Ständen kleine Schätze entdecken. Wer selbst einen Stand aufbauen will, sollte dies bitte zuvor anmelden. Besuchen Sie mal Alterode, morgen von 10 bis 14 Uhr. In Schönebeck gibt es währenddessen einen Museumstag. Aktionen zum Sehen, Hören, Staunen und Mitmachen bietet das Salzlandmuseum zum Internationalen Museumstag. Während historische Filmaufnahmen der Stadt Schönebeck über die Leinwand flimmern, geht es auf Kurzführungen in die Dauerausstellung zum Ringheiligtum Pömmelte, zur Schifffahrt auf Elbe und Saale und zur Geschichte des Salzes in der Region. Das ist nur ein kleiner Teil der Angebote zum Museumstag, morgen ab 14 Uhr im Salzlandmuseum Schönebeck. Der Eintritt ist an diesem Tag dazu noch frei. Auch gibt es morgen noch in Schönebeck ein Kurkonzert. Mit viel Leidenschaft präsentiert der Magdeburger Sänger Manuel Richter eigene Kompositionen und bekannte Songs in Akustikversionen, eingängig, mitreißend, manchmal melancholisch und verträumt. Pure Emotionen, also live, morgen um 15 Uhr auf der Kurparkbühne in Schönebeck. In zwei Wochen am 31. ist Arnulf Wenning zu Gast. In Stassfurt kann man sich währenddessen am Sonntag klassische Musik anhören. Ein außergewöhnlicher Konzertnachmittag steht auf dem Spielplan des Salzlandtheaters. Robert und Clara Schumann zählen zu den wichtigsten Künstlerpaaren der Romantik. Mit ausgewählten Klavierwerken und Texten aus dem Briefwechsel zwischen Robert und Clara taucht das Publikum in die Gedanken- und Gefühlswelt der beiden ein. Ein Stimmungsbild zwischen Innigkeit, künstlerischer Leidenschaft und Aufruhr. Es musizieren Catalina Butcaru und Alice Makaru. Zwischen Poesie und Leidenschaft, ein musikalisch-literarischer Blick auf Robert und Clara Schumann, heißt es morgen um 16 Uhr im Salzlandtheater Stassfurt. Nochmal Musik gibt es dann morgen zum Kaffee in Hohenerxleben. Singen macht Spaß, das ist das Motto der Klavier- und Gesangsschüler von Lucia Keller und des Gesangsensembles der Helmsakademie Aschersleben. Das Spektrum reicht von gefühlvoll bis rockig. Singen Sie einfach mal mit, morgen um 16 Uhr im Schloss Hohenerxleben. Und heute beenden wir unsere Freizeittipps mit einem Briefmarkentausch in Walbeck. Nehmen Sie die kleinen Marken mal unter die Lupe und vielleicht finden Sie genau das Exemplar, das Ihnen gerade noch gefehlt hat. Die Hettstädter Briefmarkenfreunde jedenfalls finden Sie am Montag um 17 Uhr im Kulturhaus Walbeck. Noch ganz viel Spaß mit diesen Freizeittipps und am restlichen Wochenende wünscht Karl Küsters.
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1: Der St. Jakobus-Pilgerweg am Harz. Den ursprünglichen Jakobspilgerweg nach Santiago de Compostela, der quer durch Frankreich und Spanien führt, gibt es schon seit etwa 10 Jahrhunderten. Auch von Deutschland aus fanden Pilger ihren Weg nach Santiago schon im Mittelalter, damals allerdings auf bereits bestehenden Wein-, Heer- und Handelsstraßen. Spezielle Wege für Jakobspilger wurden erst in der Neuzeit angelegt. Bekannt und in aller Munde ist der Jakobsweg in Deutschland aber erst seit dem Erscheinen der Reisebeschreibung »Ich bin dann mal weg« von dem bekannten TV-Entertainer Habe Kerkeling. Mit Ironie, Witz, Weisheit und viel menschlicher Wärme beschreibt er darin seine 600 Kilometer lange Pilgerwanderung durch Spanien. Auch das Pilgern erlebt seitdem eine Renaissance. Und so führt auch durch Sachsen-Anhalt ein Teil dieses Pilgerweges, ein Zeichen der stilisierten Muschel. Dieses Teilstück wurde St. Jakobus-Pilgerweg getauft und schließt im Süden an die Via Regia an. Er führt von Jericho im Norden bis nach Mücheln im Süden von Sachsen-Anhalt. Ein Teil des St. Jakobusweges tangiert dabei auch den Harz. Als erste Station im Harzer Vorland ist Schwanebeck mit seiner Wallfahrtskirche zum heiligen Altarsakrament zu benennen. Durch Felder und Obstwiesen führt der Weg weiter in den Hüwald zum Kloster Hüßburg. Die dritte Station am Harz ist Halberstadt, wo der Weg am Buchradi-Kloster vorbei zum St. Stephanus-Dom führt. Die nächste Station durch hügelige Feld- und Waldlandschaften ist die Wiege Deutschlands, Quedlinburg. Pilgerstätte dort ist die von Touristen kaum besuchte St. Johanneskapelle. Der Weg führt weiter an den nordöstlichen Harzrand nach Gernrode. Dort ist das Ziel eines der besterhaltenen, monumentalen ottonischen Bauwerke, die Stiftskirche St. Cyriakus. Weiter geht es nach Ballenstedt, zu einem neuzeitlichen Gotteshaus im Bauhausstil, der St. Elisabeth-Kirche. Abschließend streift der Pilgerweg den Südharz. In Hettstedt ist die St. Jakobi-Kirche Pilgerstation und in Kloster Mansfeld verlässt der Pilgerweg mit einem Besuch des Benediktinerklosters St. Marien die Harzregion. Mit dem Pilgerruf Ultreial kann man nur aufrufen, diese geschichtsträchtige ökumenische Wallfahrtsstrecke selbst einmal zu erkunden. Sie hörten einen Beitrag über den St. Jakobus-Pilgerweg am Harz, gesprochen von Jenny Dankwart für Radio HBW.

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1: Die aktuellen Temperaturen: Mehringen 12 Grad, Kochstedt 9 Grad, Bernburg 11 Grad, Quedlinburg 10 Grad, Harzgerode 8 Grad, Steger 8 Grad, Wernigerode 9 Grad, Schirke 6 Grad und auf dem Brocken 1 Grad.

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1: Am heutigen Sonnabend beginnen wir in Alpsleben und wünschen Rolf-Peter Knaut einen schönen 80. Geburtstag. Dasselbe tun wir in Aschersleben und wünschen Hans-Jürgen Baumann einen tollen 80. Ehrentag. Wir gratulieren auch Karin Tuttlis für 70 Jahre Leben. Kommen wir nun nach Ratzendorf und wünschen Edith Ilgenstein ein tolles 70. Wiegenfest. Wir fahren weiter nach Hettstedt und wünschen Walli Salz einen wundervollen 85. Geburtstag. In Nachterstedt gratulieren wir außerdem Helmut Silbig für seinen 75. Wir wünschen auch Maria Scharneck ein schönes 70. Wiegenfest. Angekommen in Neuendorf wünschen wir auch Marion Krokotsch einen tollen 70. Geburtstag. Kommen wir nun nach Schneidlingen. Wir feiern mit Stefan Krug einen schönen 75. Geburtstag. Zum Schluss fahren wir nach Staßfurt und beglückwünschen Sigrid Binek einen wundervollen 80. Ehrentag. Natürlich wünschen wir auch Nadja Skorina einen schönen 70. Geburtstag. Eine schöne Feier und alles Gute wünschen wir allen genannten und ungenannten Jubiläen. Das war Feline Steibel vom Radio HWW-Team.
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1: 12 Uhr.
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3: Die aktuellen Temperaturen: Mehringen 11 Grad, Kochstedt 10 Grad, Bernburg 11 Grad, Quedlinburg 11 Grad, Harzgerode 9 Grad, Stege 6 Grad, Wernigerode 9 Grad, Schirke 5 Grad und auf dem Brocken 1 Grad.
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2: Herzlich willkommen zu den geistlichen Gedanken mit Ihrem Radiosender HBW. Wir haben Christi Himmelfahrt gefeiert. Haben Sie sich auch schon gefragt, was bedeutet das eigentlich? Ist Jesus einfach verschwunden? Ist Gott weit weg? Die Bibel erzählt, Jesus war nach Ostern noch bei seinen Freunden. Zu Ostern war Jesus gekreuzigt worden und aus dem Tod wieder ins Leben auferstanden. Jetzt aßen sie zusammen, sie redeten miteinander, die Freunde hatten wieder Hoffnung. Dann kam der Tag des Abschieds. Jesus sagte, habt keine Angst, ihr bleibt nicht allein. Und dann ging er. Die Bibel sagt, er wurde in den Himmel aufgenommen. Das klingt fremd, vielleicht auch weit hergeholt. Aber die Erzählung will etwas anderes sagen. Jesus ist nicht weit weg wie ein verlorener Mensch. Er ist anders da, nicht sichtbar, aber nah. Manchmal kennen wir das auch. Ich denke an einen alten Mann aus einem Dorf. Seine Frau war gestorben nach fast 50 Jahren Ehe. Die Leute fragten ihn, ist jetzt alles sehr still bei dir? Er sagte, ja, still ist es, aber leer ist es nicht. Das fanden viele merkwürdig. Der Mann erklärte, ich höre ihre Schritte nicht mehr, ich sehe sie nicht mehr am Fenster stehen, aber vieles erinnert mich an sie. Die Kaffeetasse, der Garten, die Lieder und manches, was ich tue, habe ich von ihr gelernt. Darum ist sie noch da, anders als früher, aber nah. So kann ich auch Himmelfahrt verstehen. Jesus ist nicht mehr sichtbar, aber seine Worte bleiben, seine Liebe bleibt, sein Geist bleibt. Und genau das führt weiter. Die Freunde Jesu waren zuerst unsicher. Sie wussten nicht, wie es weitergeht. Sie gingen in den Tempel, sie suchten Gottes Nähe. Gottes Nähe im Gebet zu suchen bedeutet, sich bewusst auf seine Gegenwart ausrichten, nicht nur mit Worten, sondern mit meinem eigenen, ganzen inneren Wesen. Für viele Menschen ist Gebet weniger ein Vortragen von Anliegen, als ein Raum der Begegnung. Still werden, ehrlich sein, hören, danken, klagen, hoffen. In vielen religiösen Traditionen wird beschrieben, dass Gottes Nähe oft nicht spektakulär erlebt wird, sondern leise, als Frieden, mitten in Unruhe, als Trost, als neue Klarheit, als das Gefühl, getragen zu sein oder als Vertrauen, obwohl Antworten ausbleiben. Das Suchen selbst gehört oft schon dazu. Es ist weniger ein Herbeiholen Gottes, als ein Aufmerksamwerden für seine Gegenwart. Das erfahren Jesu Jünger. Davon aber später zum Pfingstfest mehr. Seien Sie gespannt. Vielleicht sehen wir uns in Ihrer Kirche. Ich wünsche Ihnen, bleiben Sie dran an Ihrem Leben. Ihr Pfarrer Sebastian Bartsch aus Hettstedt.

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1: Die aktuellen Temperaturen: Mehringen 11 Grad, Kochstedt 12 Grad, Bernburg 12 Grad, Quedlinburg 11 Grad, Harzgerode 8 Grad, Stege 6 Grad, Wernigerode 9 Grad, Schirke 7 Grad und auf dem Brocken 1 Grad.

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1: Heute am Samstag stecken wir schon so mitten im Wochenende. Zu spät für die Freizeittipps ist es aber natürlich noch nicht. Heute legen wir los mit einem Konzert in Stassfurt. Auf ihrer Clubtour Exklusive machen sie auch Station in Stassfurt. Bell, Book and Candle, die Mischung aus Musik, persönlichen Geschichten aus den vergangenen Jahrzehnten und der besonderen Atmosphäre kleinerer Konzerte, verspricht einen intensiven und sehr persönlichen Konzertabend. Dabei kann die Band um Jana Groß, Andy Birr und Henrik Röder auf nahezu 1800 Konzerte weltweit zurückblicken. Rescue Me ist wohl der, aber nicht der einzige Hit, ein Konzertabend der Extraklasse. Heute um 19.30 Uhr im Salzland Theater in Stassfurt. Auch gibt es heute noch eine Lesung und die ist in Quedlinburg. Die Großmutter Mariana wächst am Ende des Zweiten Weltkriegs auf und führt das Leben einer einfachen Bäuerin. Ihre Tochter Rosa wäre gerne im Dorf ihrer Mutter geblieben, wären da nicht die Ereignisse, die einem im Leben so begegnen. Eine kabarettistische Lesung mit Olivia Helterlein heute um 20 Uhr im Kulturzentrum Reichenstraße in Quedlinburg. Wenn wir schon mal auf den morgigen Tag gucken, dann gibt es einen Flohmarkt in Alterode. Das ganze Dorf lädt zum Stöbern ein. Sie können an verschiedenen Ständen kleine Schätze entdecken. Wer selbst einen Stand aufbauen will, sollte dies bitte zuvor anmelden. Besuchen Sie mal Alterode, morgen von 10 bis 14 Uhr. In Schönebeck gibt es währenddessen einen Museumstag. Aktionen zum Sehen, Hören, Staunen und Mitmachen bietet das Salzlandmuseum zum Internationalen Museumstag. Während historische Filmaufnahmen der Stadt Schönebeck über die Leinwand flimmern, geht es auf Kurzführungen in die Dauerausstellung zum Ringheiligtum Pömmelte, zur Schifffahrt auf Elbe und Saale und zur Geschichte des Salzes in der Region. Das ist nur ein kleiner Teil der Angebote zum Museumstag, morgen ab 14 Uhr im Salzlandmuseum Schönebeck. Der Eintritt ist an diesem Tag dazu noch frei. Auch gibt es morgen noch in Schönebeck ein Kurkonzert. Mit viel Leidenschaft präsentiert der Magdeburger Sänger Manuel Richter eigene Kompositionen und bekannte Songs in Akustikversionen, eingängig, mitreißend, manchmal melancholisch und verträumt. Pure Emotionen, also live, morgen um 15 Uhr auf der Kurparkbühne in Schönebeck. In zwei Wochen am 31. ist Arnulf Wenning zu Gast. In Stassfurt kann man sich währenddessen am Sonntag klassische Musik anhören. Ein außergewöhnlicher Konzertnachmittag steht auf dem Spielplan des Salzlandtheaters. Robert und Clara Schumann zählen zu den wichtigsten Künstlerpaaren der Romantik. Mit ausgewählten Klavierwerken und Texten aus dem Briefwechsel zwischen Robert und Clara taucht das Publikum in die Gedanken- und Gefühlswelt der beiden ein. Ein Stimmungsbild zwischen Innigkeit, künstlerischer Leidenschaft und Aufruhr. Es musizieren Catalina Butcaru und Alice Makaru. Zwischen Poesie und Leidenschaft, ein musikalisch-literarischer Blick auf Robert und Clara Schumann, heißt es morgen um 16 Uhr im Salzlandtheater Stassfurt. Nochmal Musik gibt es dann morgen zum Kaffee in Hohenerkleben. Singen macht Spaß, das ist das Motto der Klavier- und Gesangsschüler von Lucia Keller und des Gesangsensembles der Helmsakademie Aschersleben. Das Spektrum reicht von gefühlvoll bis rockig. Singen Sie einfach mal mit, morgen um 16 Uhr im Schloss Hohenerkleben. Und heute beenden wir unsere Freizeittipps mit einem Briefmarkentausch in Walbeck. Nehmen Sie die kleinen Marken mal unter die Lupe und vielleicht finden Sie genau das Exemplar, das Ihnen gerade noch gefehlt hat. Die Hettstädter Briefmarkenfreunde jedenfalls finden Sie am Montag um 17 Uhr im Kulturhaus Walbeck. Noch ganz viel Spaß mit diesen Freizeittipps und am restlichen Wochenende wünscht Karl Küsters.
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1: 13 Uhr.
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3: Die aktuellen Temperaturen: Mehringen 12 Grad, Kochstedt 10 Grad, Bernburg 13 Grad, Quedlinburg 11 Grad, Harzgerode 9 Grad, Stiege 9 Grad, Wernigerode 11 Grad, Schirke 8 Grad und auf dem Brocken 1 Grad.
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6: Da sind wir wieder mit der neuesten Ausgabe vom HBW Radio Club zum 644. Mal mit Marco Jost und heute die Fortsetzung von unserem Interview-Talk mit Nora Luisa. Na, letzten Woche hatten wir anderthalb Stunden mit ja schon einen Teil gehabt und nun haben wir noch bereits 11 aufgezeichnete Interviewblöcke, die habe ich für euch zusammengeschnitten und dann über noch 4 Stunden aufgeteilt. Also sind auch viel Musik dazwischen und immer mal ein paar Teile, so alle 15 bis 17 Minuten dann wieder mal ein neuer Gesprächsblock. Wir mischen das. Viel Spaß euch. Also mit Nora Luisa in der Nähe von Dresden. Und wollen wir musikalisch erstmal mit IC Falkenberg beginnen. Ralf Schmidt natürlich, IC in der DDR genannt und IC Falkenberg und 1995 mit einem wunderschönen Folklore-Titel Piraten heißt der, der nie so viel als Single irgendwo noch so vorhanden ist, weder in den Streaming-Diensten etc. Das hat er wirklich rar gehalten, aber ich habe die Nummer mir damals 1995 erworben. Piraten, IC Falkenberg.

IC Falkenberg und Piraten. Und nach der längeren Vorrede hier in der Sendung heute steigen wir gleich ein mit der Fortsetzung in unserem Interview-Talk mit Nora Luisa. Also Fortsetzung von der letzten Ausgabe. Das ist Nora Luisa. Alles andere wird dann wieder erzählt. Das ist mit Frank Schöbel, hat sie Weihnachten Familie damals mit einer neuen Reihung zum Weihnachtssingen. Da war sie damals 9 begonnen und ihre Schlagerszene, wir sagen mal 2015, 16, die gängigen Sachen 2020 auch wieder was erschienen. Zweimal war sie live im Studio bei Radio HBB in den Jahren 2015 war das gewesen und 2016, so ist es korrekt. Da steigen wir gleich ein, vor was Instrumentales von 1965. Nur 2 Minuten 13 kurz, die Shadows und der Platz an der Sonne, A Place in the Sun, die Shadows.

0: Ja, es gibt einen zweiten Teil mit Nora Luisa. Nora, schön, dass du heute wieder dabei bist.
1: Ja, ich freue mich auch sehr. Dankeschön für die Einladung.
0: Na, aber gerne doch. Aber es ist noch vieles offen. Mhm. Zum Beispiel, ob du bei den Auftritten oder vor den Auftritten aufgeregt bist.
1: ja, schon. Also man sagt ja eigentlich immer, dass wenn man nicht mehr aufgeregt ist, dann macht man das nicht mehr mit Herz und Seele. Und ich bin da immer voll dabei, weil ich das auch richtig machen möchte und weil ich ja einfach für die Fans da bin, für die Leute da bin, für meine Familie, die halt da auch immer extra zu mir kommen, zu meinen Auftritten. Und da bin ich schon sehr, sehr aufgeregt. Und vor allem dann, wenn halt wirklich die engsten Familienmitglieder dabei sind oder Musikerkollegen, die halt kommen, da bin ich noch aufgeregter als so schon. Aber ich sag immer, wenn man kein Lampenfieber mehr hat, dann glaube ich, macht man das nicht mal mit Freude, nicht mal mit Herz. Ja, deswegen bin ich schon sehr, sehr aufgeregt. Aber das legt sich dann so im Laufe der Zeit. Legt sich das, glaube ich, ein bisschen.
0: Das ist ja Respekt und die Ehrfurcht ja vor dem eigenen Beruf. Und wenn du deine Hände dann immer zusammennimmst bei dem Auftritt, ja, wenn du die anguckst, dann könnten da Goldfische drin schwimmen. Ne?
1: So. Ja, vor allem, weil ich war jetzt jahrelang, war ich ja nicht auf der Bühne. Vorher war ich alleine unterwegs, manchmal auch mit meinen Tänzerinnen. Und wenn ich dann alleine bin, dann fühlt es sich irgendwie nicht 100% an. Also ich brauche jemanden mit auf der Bühne, mit dem ich ein bisschen interagieren kann, mit dem ich spielen kann musikalisch. Und das hilft mir dann schon mehr, über die Nervosität hinwegzukommen.
0: Ja, das auch. Und meinst du, dass es auch abhängig davon ist, wie du das so als Kind mitgekriegt hast, ob du schon bei den Auftritten, du warst ja mit 9, erinnere dich, wir hatten noch die Geschichte mit Frank Schöbel nochmal angesprochen, so wie du in der Schulklasse vielleicht schon was vortragen konntest, so wie du gemerkt hast, wenn du vor einer Klasse ein Gedicht vorträgst, ob du eher so da viel Hemmungen hast oder auch Beklemmungen oder ob du da völlig angstfrei bist, davon ist das doch abhängig, ne?
1: Ja, also ich bin schon angstfrei, sonst würde ich das nicht machen. Aber ich habe schon Respekt und Ehrfurcht davor und reden. Also ich würde, wenn ich mich entscheiden könnte, würde ich meine Ansagen lieber singen als sprechen. Aber Gedicht vortragen war eigentlich nicht so meine Stärke. So, mein Lieblingsgedicht ist John Maynard. Ich weiß nicht, ob du das Gedicht kennst. Und das ist schon sehr, sehr lang, aber ich bin, ja, man kann das, glaube ich, an vielen Faktoren auch abhängig machen, auch wenn die Technik nicht so funktioniert, wie sie funktionieren soll, dann ist man auch, glaube ich, sehr unsicher, das ist mir sehr oft passiert. Jetzt fahre ich mit meinem eigenen Techniker mit, also der ist immer mit auf Tour und da, glaube ich, fühlt man sich sicherer, als wenn man so ins kalte Wasser geschmissen wird.

erste große Liebe, Nora Luisa. Das war 2017, diese Aufnahme. Also von der Nora auch noch ein bisschen was gehört haben, denn wir haben noch einige Songs heute in der Sendung hören von ihr. Insgesamt ja 8, 2 pro halbe Stunde, gut aufgeteilt, wie ich meine. Australiens Formation Real Life hat ja 1983 die Aufnahme Send Me an Angel gemacht. Und das hat Ende 83 kam sie schon mit Catch Me I'm Falling. Und das kam dann erst im Frühjahr 1984 in die Charts. Und ja, wie eine Maxi-Version, die dann auch auf Vinyl von 1984 dann kam. 5 Minuten 52, Real Life und Catch Me I'm Falling.

Catch Me I'm Falling, die Maxi-Version von Real Life im HBB Radio Club. Albert Hammond kommt, ein doch toller Liedermacher. 1972 brachte er schon die Ursprungsfassung von Down by the River. Hier habe ich eine Abmischung aus dem Jahr 1975. Down by the River hat ein bisschen verändert, aber auch sehr gut verändert, musste man sagen. Down by the River, Albert Hammond.

0: All But Him and Down by the River. Wer Florian Künstler ist, das habe ich euch schon ein paar Mal vorgespielt. Deutschsprachiger Pop-Rock-Sound. Immer hin und wieder mal mit ein paar Co-Produktionen mit dem Alexander Eder. Wie gesagt, allein zu hören, Florian Künstler, sein neuestes Single, Wehe, du gibst auf.
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1: 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Florian Künstler. Und bevor wir einen schönen Schmuseschmachtfetzen vom Boss Bruce Springsteen haben, I'm on Fire von 1984, gibt es den nächsten Gesprächsteil mit unserer Nora Luisa zu hören. Ja, liebe Nora Luisa, wie ist denn dein aktueller Titel? Ja, im Anlaufen, wir hatten ja die Premiere, wir durften das ja echt schon beim letzten Mal spielen. Ne? Und alle anderen müssen noch warten. Das ist da ein irrsinniges Gefühl. Was ist denn so deine Vorschusslorbeeren, wie dein neuester anlaufen wird? Und profitieren die Städte Paris und Berlin auch davon?
2: Also das Lied, wie gesagt, läuft da jetzt erst an und man schickt oder man spielt das ja dann immer seinen Mann vor und die engsten Familienmitglieder und ja, ich glaube, das wird ein echt toller Song. Also bin ich guter Dinge, dass das, glaube ich, ein gutes Sprungbrett für mehr wird.
1: Haben wir da nun ein genaues Datum mit der Veröffentlichung?
2: Nee. Das musst du Mai fragen, das weiß ich nicht.
1: Mike Thomas.
2: Da habe ich keine Ahnung.
1: Für unsere Hörer Mike Thomas, das ist dein Manager. Genau, der war schon, wenn du im Studio live warst, bei uns war auch öfters mit gewesen, das weiß ich nämlich noch.
2: Genau,
1: dass
2: der
1: nämlich
2: mitgereist. Das ist Organisator drumherum sozusagen.
1: Ja. Ja, das geht man noch aus. Wir durften es schon spielen, wir dürfen es heute auch wieder spielen. Keine Frage. Ne? Und das machen wir auch. Und viel weitere Titel. Und dann wirst du es merken. Und wie ist das nun mit nächstem Album?
2: Ja, das ist ja, glaube ich, noch ein bisschen weit. Jetzt machen wir erstmal den neuen Titel. Dann bin ich noch in Nauen im Juni. Und zum Stadtfest in Heidenau bin ich ja auch noch. Und dann ganz langsam den neuen Song präsentieren und irgendwann arbeiten wir sicherlich nochmal an einem weiteren Album.
1: Also so ein komplettes, meine ich, ne? So ein richtiges Album mit mehr als 10 Titeln.
2: Ja, aber ich dachte, aus Liebe wäre mehr als 10 Titel gewesen.
1: Aus Liebe, ja. Und das war ja, wie wir wissen, 2020.
2: Genau.
1: Na, und auch über Cora haben wir sehr viel schon gesprochen, ist schon einiges so beim letzten Mal als kleine Pilotfolge wieder mal reingekommen, wo viele gesagt haben, ja, sie ist nun wieder da, die Nora Luisa, warst ja nie richtig weg und hast ja schon die einen anderen Ideen dann auch gesammelt, was zum Beispiel musikalisch zu dir passt und dann meine interessante Frage immer, ob es dann auch mal die eine oder andere Ballade wird.
2: Ja, das glaube ich gehört zu jedem neuen Album, was vielleicht irgendwann mal kommt, auch dazu. Im Moment ist das alles noch in Arbeit, aber eine Ballade ist auf jeden Fall bestimmt auch wieder dabei.

I'm on Fire, Bruce Springsteen im HBB Radio Club. Wir sind sehr musikalisch und kommen gleich zu Sixpence None the Richer. Die waren ja 1999 erst veröffentlicht, die Single Kiss Me.

RBB Radio Club, Kiss Me von Sixpence None the Richer. Und Nora Luisa ist ein Teil in dieser halben Stunde zu hören von unserem Gespräch, was wir auf 4 Stunden aufteilen, dass alles schön proportioniert ist. Deswegen viel Musik und ihre neueste Single, heute Paris, morgen Berlin, die hören wir jetzt. Vorpremiere ja schon letzten Samstag, wo wir Nora ja schon zum ersten Interview hatten. Und sonst ist die Single noch gar nicht veröffentlicht und das macht uns stolz, dass wir auch heute diese Aufnahme von Nora ganz neu spielen können. Heute Paris, morgen Berlin.

Die alte Burt Bacharach-Nummer, das war die Fassung von Dionne Warwick von 1970, I'll Never Fall in Love Again. Diese Stimme, die Frau kann ja alles singen. So, bevor wir Esther Graf, ihre neue Single, spielen, wofür es sich zu leben lohnt, toller Stil, da kann man eine ganze Menge machen, gerade in diesem Pop-Rock-Soul-Rap-Bereich, alles vermischt, haben wir noch die nächste Plauderei mit Noah Luisa und vorneweg jetzt Only You, was ja von Yesu, Alice Moye, Vince Clark im Original war, den Hit brachten, aber diese A-Cappella-Fassung von den Flying Pickets 1984.

0: nicht immer nur den Beatrhythmus hat, der natürlich in der Disco vorherrschend ist. Aber die Frage ist immer, was kann musikalisch deine Stimme nach vorne, noch weiter nach vorne tragen oder noch betonen, wo bringt sich's ein? Und gerade da auch auf einer Disco-Veranstaltung muss es nicht immer der Soundfetzer sein, sondern da wurden auch schon in der frühen Disco-Zeit Balladen gespielt oder ruhigere Titel, die so ein Hits geworden sind. Dann haben die halt sofort in den Sekunden, wo der Titel anfing, eine ruhigere Stimmung hergezaubert und haben den Titel mitgenommen. Ja, ich habe nicht erlebt, dass der Titel stehen gelassen wurde. Ja, also insofern habe ich mich oft gefragt, was passt zu dir? Und die Frage hast du ja sicherlich auch gestellt und zu welchem Ergebnis bist du da gekommen?
1: Das ist eine sehr schwierige Frage. Ich glaube tatsächlich, dass zu mir eher Balladen passen. Ich bin ein sehr, sehr emotionaler Mensch, auch ein sehr sensibler Mensch, und ich glaube, das spiegelt mich als Mensch. Mein Charakter spiegelt das auch sehr wider. Obwohl ich auch die schnelleren Songs sehr mag, aber ich wollte immer Musical-Darsteller werden. Meine Schwester hat es geschafft und hat da 4 Jahre lang studiert. Und eigentlich wollte ich das auch machen, aber irgendwie fehlte mir der Biss und der Ehrgeiz, da vielleicht auch, es war nicht die richtige Zeit und es muss ja dann irgendwie auch alles passen. Und habe mich halt dann für einen sozialen Beruf entschieden. Und der Musical-Darsteller, das ist, hat ja auch sehr viel mit Gefühlen zu tun, Gefühle vertanzen, Gefühle vertonen. Und ja, es ist echt schade, dass das nicht so bei mir geklappt hat. Das hätte ich schon gerne gemacht. Deswegen würde ich, glaube ich, eher zu Balladen tendieren, aber vielleicht nur 60-40 in Prozentzahlen ausgedrückt.

Ist der Graf, wofür es sich zu leben lohnt. Jawohl, schick diese Nummer. Und auch noch neue, ja, ihre Hits hatten sie aber in den 60er Jahren. Und dann seit den 90er Jahren immer durch Konzerte regelmäßige und Automobilwerbung, die Rolling Stones. Und jetzt kommt wieder ein neues Album und auch eine Single dazu. In the Stars heißt das, in den Sternen steht das und das geschrieben. Rolling Stones. Und danach haben wir noch Boney M., Rivers of Babylon von 1978. Und dann haben wir drei Reststunden vom HBB Radio Club mit eurem Marco. Bis gleich.

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2: 14 Uhr.
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4: Die aktuellen Temperaturen: Mehringen 9 Grad, Kochstedt 9 Grad, Bernburg 12 Grad, Quedlinburg 12 Grad, Harzgerode 10 Grad, Steger 8 Grad, Wernigerode 11 Grad, Schirke 8 Grad und auf dem Brocken 1 Grad.
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6: Hallo, weiter geht's in unserer 4 Stunden HBB Radioclub Sendung. Die zweite Stunde ist dran und 3 Gesprächsblöcke, weitere Gesprächsblöcke mit Nora Luisa, was ja auf 4 Stunden dann aufgeteilt ist. Einige Titel von ihr und viel andere Musik, zum Beispiel Never Knew Love Like This. Alexander O'Neill und Cherelle brachten das Ende 1987.

Cooler Titel. Alexander O'Neill und Cheryl Never Love Like This. Ende 87 gekommen, lief nach einigen Frühjahrsauswertungen des Jahres 1988. Und Schmusemusik der 60er Jahre, der frühen 60er Jahre von Johnny Tillotson. You can never stop me loving you. Du kannst ja nicht einfach aufhören, mich zu lieben. Und das kam 1963, Johnny Tillotson. Und danach wird weiter geplaudert mit Nora Luisa.

0: sehr interessante These hatten wir gerade mit der Nora Luisa. Denn 60-40, wenn einige noch in der DDR-Zeiten die DJs kennen und Radiomacher, musste man ja 60% östliche Musik spielen, dann 40% aus dem westlichen, wie ist es immer. Aber das meintest du nicht, sondern von dem, was von der Ballade. Ich freue mich, dass ich die richtige Frage ausformuliert habe, Nora. Ich habe da so natürlich meine Einschätzung, und wenn ich dir die Frage selbst stelle, ist es umso übereinstimmender, wenn du dann auch da so mitgehst. Und ist da klar. Und Balladen kann es immer geben, beziehungsweise Ballade auch nicht immer nur dasselbe Instrument, aber man kann es ruhiger hernehmen und muss nicht als Instrumentalstück voll die Beatparty da machen und volle Drums, genau, und volle BPMs, und dann soll da noch ein Gesang draufkommen.
1: Ja, weil das halt auch, genau, es ist halt auch nicht, es bin halt auch nicht ich. Es muss halt dann immer auch, glaube ich, zu dieser Person auch passen und stimmen. Und eine Ballade, da kann man halt, ich singe so gern, und da kann man viel, viel besser seine Stimme einsetzen.
0: Ja, ich finde es schön, dass du mich da verstehst, weil das ja irgendwie das Thema dieses Jahres für mich. Aber das ist doch schön. Und man guckt ja auch so ein bisschen über den Tellerrand in der nationalen Szene. Dort die Stars, was sind das für Stimmen, was sind das für Sänger, was nehmen die für einen Sound? Und was ändert sich, was bessert sich da? Ich denke doch, da hältst du die Ohren auch immer offen, oder?
1: Ja, na sicher. Also ich höre mir sehr gerne auch andere Künstler an, einfach um mir ein bisschen Inspiration zu holen, was für Thema wird genommen, was für eine Stilrichtung vielleicht. Aber ich, ja, wie gesagt, ich höre mir auch klassische Sachen mal gern an. Also es kommt immer ganz drauf an, wie ich mich fühle, wie meine Stimmung ist. Und ich schaue mir auch gern Musiksendungen an, aber ja, die Sachen, also ich ärgere mich manchmal so ein bisschen, dass diese Szene wie ein Haifischbecken ist. Man kommt schwer rein und man muss strampeln, viel, viel arbeiten. Ja, das ist halt ein bisschen schade, dass halt da die Künstler eigentlich immer nur dieselben sind und die Newcomer bleiben so ein bisschen auf der Strecke. Das ist so meine Empfindung, die ich so in den letzten Jahren eigentlich gesammelt habe. Vielleicht ist er auch falsch, aber ja, da wäre vielleicht auch so eine 60 oder 70, 30er prozentuale Aufteilung super.

Von unserem Gast heute ein weiteres Lied. Nora Luisa, ich bin das Mädchen, das dich liebt. Es kam 2019. Und was ganz Neues von Lady Gaga. Naja, dieses Stück Shape of a Woman kommt ja auch musikalisch zwar mit guten alten klassischen Wurzeln, aber muss man vielleicht ein paar Mal hören, dass das da auch richtig so Einlass findet als akzeptierten Titel. Vielleicht jetzt sage ich so, Lady Gaga's Shape of a Woman.

Lady Gaga, Shape of a Woman, ganz neu also, vielleicht ja mit sofort im Gefallen. Aber schön, dass sie auch mal wieder da ist, seit 2008 ist sie ja den meisten hier berühmt. Also seit, weil auch schon wieder 18 Jahren, wie die Zeit vergeht, was ist da 1989, auch lange her. Lösten wir ein Kreuzworträtsel, hauptsächlich aufgegeben vom Hamburger Achim Reichel.

Kommen wir zum Rätsel von Achim Reichel. Dracula, eigentlich schon Ende letzten Jahres vertont, jetzt nochmal ausgekoppelt von Tame Impala. Dracula also. Und davor gibt es den nächsten Gesprächsanteil mit Nora Luisa. Und jetzt zunächst Manfred Mann von 1968, ein Rache-Album-Track, It's So Easy Falling. Leicht gefallen, Manfred Mann und Paul Jones am Gesang.

0: ist ja wieder so eine Art Problematik. Spotify meets Rundfunk oder Fernsehen. Und in Medien schaltest du ein und kriegst was präsentiert. Kriegst was neu vorgestellt. Nicht immer nur die Sachen, die du schon 1000 Jahre kennst. Mehr kommt nicht mehr. Und da kommen bloß immer so 5, 6 Songs. Die werden 3 Monate so oft gespielt, dass du wirklich schon nachts von träumst und das nicht mehr hören kannst.
1: Ja.
0: Und wie du sagst, mit den Newcomer-Förderungen, du kriegst sie nicht mit. Bei Spotify machst du deine Listen, kriegst zwar auch bestimmte Vorschläge, eventuell, aber die sind da auch nicht so ausgereift, ne, dass du dann alle Vorschläge kriegst. Und wenn du dich nicht beliest im Internet, was ist jetzt alles neu, welche Titel werden da aufgelistet, und gibst es mal in den Suchforen ein, in den Streaming-Diensten, dann kriegst du es mal zu Gehör. Aber das ist da viel zu umständlich. Du weißt doch, dass die Leute heute alles, die gebratenen Tauben im Mund fertig brauchen und anschalten, auf den Knopf drücken, und dann willst du was präsentiert haben. Aber erst wenn den Titel schon einen Monat fast jede Viertelstunde läuft, mal übertrieben, dann wird das dann zum Dauerdudler, und dann ist es für das viele erst der Hit. Ja, aber dann haben wir wieder die Sachen, die sind sofort ein Hit. Und da kommen wieder so diese ganzen großen Pioniere wie Phil Collins, Sting oder viele andere noch mehr, die man nennen kann, ja, die dann immer schon mit einem Titel sofort da sind. Aber das sind auch die Sachen, die du dann nie wieder überhörst. Elton John hat da viele Sachen geschafft, Your Song oder Sting, Fields of Gold, um mal ein paar, 2, 3 Sachen noch zu nennen. Aber das klingt ja halt nicht immer. Und das ist die Problematik. Ja, und die schlechte Deutschquote. Man muss es immer wieder nochmal sagen, die Medien zu 95% Englisch. Und dann kann das nichts werden.
1: Was ist halt ein Hit? Ne? Also spielen halt ganz viele, viele Sachen auch rein.
0: Ja.
1: Aber ich denke, irgendwann, es kommt der richtige Zeitpunkt. Es muss alles, glaube ich, mit reinspielen, und dann klappt das schon. Also die Hoffnung stirbt ja bekanntlich zuletzt. Und deswegen schauen wir einfach mal, was die Zukunft so bringt.
0: Na gut, das ist ja eins verallgemeinert, ne, Nora. Aber die andere Sache ist natürlich, wenn du sagst, was kann ein Hit werden, wie wir da vorher schon aufgebaut haben, wenn die Stimme ermittelt wird, die jeder hat, und dann noch den passenden Sound dazu, gelingt dir das am leichtesten. Ne, weil das Stück dann genau übergeht und eine bestimmte Stimmung schaffen kann. Und das kann manchmal mit den einfacheren Mitteln eher noch ein Hit werden. Die meisten Hits, habe ich mal gemerkt, die dann auch zeitlos werden. Das ist der entscheidende Punkt. Nicht nur für einen kurzen Moment. Das sind nicht immer so diese flottesten Titel. Das sind oft die ruhigeren Stücke gewesen.
1: Na, das ist eindeutig. Schon gut. Na, aber es spielt auch so das Gesamtpaket, glaube ich, bei einem Durchbruch, sage ich jetzt mal, spielt da auch mit rein. Ne? Ich denke, wenn man nicht in dieses Klischee passt, dann hat man es auch echt schwer, musikalisch Fuß zu fassen. Vielleicht liege ich da auch falsch, aber ich denke, dass es heutzutage nicht nur um die Musik geht, sondern halt um dieses Gesamte. Wie gibt man sich? Wie sieht man aus? Was hat man an? Und ich denke, das ist alles sehr oberflächlich. Es geht nicht mehr um die Musik, um die es ja eigentlich gehen sollte. Es geht halt irgendwie, habe ich das Gefühl, in die verkehrte Richtung.
0: Ja. Obwohl die technischen Möglichkeiten ja besser denn nie da sind, und nicht das wie früher, wenn du noch Platten konntest, Platten kaufen, CDs, Rundfunkkassetten etc., diese Datenträger, sondern jetzt die besten Möglichkeiten hast. Aber das ist wieder ein Fass ohne Boden, liebe Nora.
1: Wieder ein anderes Thema.
0: Machen wir.

0: Dracula und Tame Impala. Also, oder die Neuerscheinung heute auch ein bisschen was Neues drin. Auch die guten Oldies kommen auch. 1989 Rod Stewart und Roland Isley, der ist auch dabei. Von den Isley Brothers, die machten diese uralte Nummer, diese Old Heart of Mine. Und gerade auch in diesen Konstellationen zu empfehlen. Und vordergründig Rod Stewart.
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2: Die aktuellen Temperaturen: Mehringen 10 Grad, Kochstedt 12 Grad, Bernburg 10 Grad, Quedlinburg 11 Grad, Harzgerode 9 Grad, Stiege 9 Grad, Wernigerode 12 Grad, Schirke 6 Grad und auf dem Brocken 3 Grad.
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Rod Stewart und Ronald Isley, This Old Heart of Mine, ihre Fassung von 1989, also unser HBB-Runde, HBB Radio Club. Ja. Und dann viel Spaß natürlich auch nochmal mit einem Interviewanteil mit Nora Luisa in den nächsten Minuten und ihren Titel Beste Freundin, was sie gemacht hat, genau vor 10 Jahren, hatten wir in der letzten Woche auch schon mal gespielt von ihr, das kommt auch nochmal mit rein, aber vorneweg erstmal dann noch ein deutsch gesungene Französin, Françoise Hardy, und alle kennen sie natürlich mit ihrem deutschsprachigen Titel Frag den Abendwind, ein Schmachtstück des Jahres 1965, Françoise Hardy.

0: wieder Gast, Nora Luisa. Beim letzten Mal hatten wir sie zwischen 15 Uhr und 16.30 Uhr gehört in unserer 4-Stunden-Show. Interessant ist natürlich auch mal die Zukunftsmusik, was so deine nächsten Auftritte sind und vor allem Mo. Und du das hier ganz schon dir eingeprägt hast und aus dem FF uns wiedergeben kannst.
1: Ja, also ich bin in 2 Wochen in Heidenau und zwar an dem 31. Mai. Da drehte ich 16 Uhr auf am Stadthaus. Wer Lust hat, kann gern dort vorbeikommen. Und im Juni am 13. bin ich in Nauen. Und ich weiß nicht, ob du Nauen kennst, an der Freilichtbühne. Da wird mein großes Konzert sein und Karten gibt es da auch zu kaufen. Und ja, ich freue mich, ich bin aufgeregt, weil da bestimmt auch viele, viele, viele Leute kommen und das auch eine lange Show wird. Aber ich bin guter Dinge. Ich freue mich wirklich sehr, sehr, sehr darauf.
0: Ja, ich mit. Und wenn ich die Orte so gehört habe, das ist doch alles in Sachsen, oder?
1: Das ist alles in Sachsen, genau. In
0: Sachsen. Bist du da?
1: Ja, aber das ist ja, wie bitte?
0: Eingeschränkt auf Sachsen?
1: Nee, das nicht. Also dort wo man mich hören will und dort, wo ich auftreten darf, dort komme ich hin. Ne? Aber momentan ist halt mehr der Fokus auf Sachsen. Aber das hat jetzt nichts damit zu tun, dass ich halt gern spiele, sondern einfach, wenn es Anfragen gibt, dann bin ich auch mal in einem anderen Bundesland.
0: Ich mache dir einen besseren Vorschlag. Heute Paris, morgen Berlin.
1: Genau, mein neuer Titel. Und beschreibt eigentlich so diese Lebensfreude, die man an den Tag legen sollte. Nicht an morgen zu denken, einfach leben, was natürlich manchmal nicht ganz so einfach ist, durch viele Sachen, die halt da auch eine Rolle spielen, ob das nun familiäre Sachen sind, die einen einschränken oder die Arbeit. Aber ja, man lebt nur einmal und
0: komm, nur einmal ist ja auch ein Titel von dir. Aber weißt du,
1: Nora, und nur einmal ist auch noch ein Titel, genau.
0: Also, meine Pointe ist aber kaputt gegangen jetzt. Meine Pointe war ja, die Frage war ja, wo du noch auftreten kannst. Und da habe ich gesagt, ich mache dir einen besseren Vorschlag. Heute Paris, morgen Berlin.
1: Ach so, ja, stimmt.
0: War fies, leider, nicht? Aber das kam so aus dem...
1: Das war wirklich fies, genau.
0: Denn nicht nur fies, das war einfach spontan.
1: Und ja, ich wollte auf meinen neuen Titel eigentlich.
0: Aber auch wieder clever von dir. Damit könnte man das ja gleichzeitig verpacken. So müssen wir es jetzt mal sehen. Ja, das ist uns hier gelungen und das ist ein Stegreif. Und weißt du was, das sollte uns jetzt andere mal nachmachen.
1: Ja, ja, das stimmt. Da? Spontan ist meistens das Beste.
0: Aber das wird natürlich auch abenteuerlich. Einmal in Paris und nächsten Tag dann in Berlin. Ne?
1: Ja, das ist sehr stressig. Das stimmt. Und
0: nachdem du Paris so empfohlen hast, kann ich mir schon vorstellen. Aber ich weiß nicht, ob sie dich dann auch in deutscher Sprache singen lassen oder ob das mal in Französisch umdichtest.
1: Na, ja, nee, ich glaube, da ist Deutsch schon ganz gut. Verstehe ich das wenigstens.
0: Mögen die das, ja? Die Franzosen haben ja auch einen großen Teil, weil du vorhin so eine 60-40-Schiene nanntest. Ja. Mindestens ja auch 40-50%, wenn nicht sogar etwas mehr, in der französischen Sprache.
1: Naja, bestimmt. Ich glaube, die Leute gewöhnen sich dann schon dran. Der Mensch ist ja ein Gewohnheitstier. Und wenn man das vielleicht oft genug hört, dann wird es was.
0: Ah, also nicht nur verzeih uns die Ansage, sondern gestatte sie uns, das, was wir machten, das war schon, ja, wie würde Adriano Celentano sagen, filmreif, ne? Ja. Das haben wir gut gemacht, Nora. Den Titel können wir uns jetzt ja durchaus verleihen.
1: Sehr schön.

Vogel der Nacht, Stefan Remmler in Ruhig, und es war ja nach den großen wilden Trio-Erfolgen doch schon mal was anderes. Sehr oft gewünscht immer für den vielen Wunschsendungen Stefan Remmler. Von 1964 kommt Yeah, Yeah, und das ist Georgie Fame.

I said, yeah, yeah, Georgie Fame im HBB Radio Club. Heute auch nochmal gespielt, kurz vorm Ziel, das neue von Safia, eine wunderschöne Ballade, werden Sie ja auch vor einiger Zeit in einer der Interviewsendungen im HBB Radio Club, zweite Halbzeit, gleich weitere folgende zwei Stunden noch vom HBB Radio Club und natürlich planen wir weiter mit Nora Luisa, Marius war da am Mikrofon, Safia also jetzt hier noch mit kurz vorm Ziel.

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2: Die aktuellen Temperaturen. Mehringen 12 Grad, Kochstedt 12 Grad, Bernburg 11 Grad, Quedlinburg 12 Grad, Harzgerode 10 Grad, Stege 10 Grad, Wernigerode 11 Grad, Schirke 8 Grad und auf dem Brocken 3 Grad.
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4: Wir starten in die dritte Stunde weiter mit Marco Joost und auch weiteren Gesprächsanteilen mit Nora Luisa. Und Anna Maxi vom Label 42, der Shep Pettibone Remix Lessons in Love vom Juni 1986 mit 7 Minuten und 50 Sekunden.

Also manche Maxis haben schon auch was ganz anderes, nicht? So ein paar Soundeffekte, die das nicht in den Single-Fassungen gegeben hat. Lessons in Love, Maxi 57, Level 42. Nur einmal, ein weiterer Titel von Nora Luisa und davor plaudern wir mit ihr. Und noch davor, nämlich jetzt, gibt es ein reggaehaftes Coverstück der George Harrison Beatles Nummer Here Comes the Sun von Richie Havens von 1971.

0: Ja, nach dieser Sensationsansage davor, Noala Isa, haben wir schon noch andere Sachen im Mittelpunkt. Zum Beispiel nicht nur, wie du dich aufgeregt fühlst vor so einem Auftritt, sondern noch die Stufe davor, wie du dich durchaus da mal vorbereitest auf die ganzen Auftritte.
1: Tatsächlich im Auto. Ich höre mir dann meine Lieder einfach im Auto an, weil das Auswendiglernen ist ja das eine, das Behalten ist das andere. Und die Kunst, etwas anderes zu machen und dann noch den Text zu lernen und zu singen, ist nochmal ganz anders. Und ich muss mir das immer wieder anhören. Also wenn ich jetzt neue Songs einstudiere oder Texte, dann immer wieder anhören und versuchen das wirklich, wenn man nachts geweckt wird, dass man das sozusagen im Schlaf kann. Also ja, das ist für mich die beste Vorbereitung.
0: Und wie musikalisch sind deine Kinder?
1: Ja, die sind sehr musikalisch. Mein großes Kind spielt Saxophon schon seit 2 Jahren, spielt auch in einer Orchesterklasse. Und sie könnte eigentlich, wenn ich mal krank bin, für mich auftreten, weil die kennt alle meine Lieder auswendig. Also das ist schon echt goldig, wenn sie dann vor der Bühne stehen in der ersten Reihe und einen dann anfeuern und mitsingen. Das ist schon echt süß. Und der Kleine, ja, singt auch. Er möchte aber Schlagzeug lernen. Und er tanzt. Also er hat auch so diese künstlerische Ader, glaube ich, in sich. Mal sehen. Also die beiden sind sehr, sehr musikalisch. Das muss ich schon sagen. Und tanzen und singen geht den ganzen Tag. Also ohne Musik geht in unserer Familie nichts.
0: Und die Kinder von deinem Mann, der ist verheiratet wieder, ne?
1: Wir sind noch nicht verheiratet. Nee, irgendwann kommt das schon noch. Ich sage immer gern meinen Mann, weil das klingt einfach.
0: OPA-Familie.
1: Klingt etwas. Hm. Wie bitte?
0: OPA-Familie. Und wie viele Kinder bringt hat er? Also.
1: Wir sind ja eine Patchwork-Family. Und er hat 3 Kinder mitgebracht und ich halt 2.
0: Ja.
1: Und von meinem Mann die Kinder, die sind auch musikalisch, also beide spielen Instrument, Klarinette und Fagott. Und der ganz Kleine, ja, der trommelt halt auch mal ein bisschen rum. Aber ja, also wir könnten eigentlich auch ein Orchester aufmachen.
0: Es gab ja immer eine Kelly-Family. Und wir meine Noah-Luisa-Family.
1: Ja, das stimmt, das könnte man tatsächlich auch machen.
0: Ne? Der Angelo hat ja auch dann nochmal so ein eine Extra-Gruppe, wie du weißt, ne? Der hat ja auch das nochmal versucht. Ja. Die fahren ja oft mit ihrem Wohnmobil, glaube ich, ist das, ne?
1: Ja, genau.
0: Unterwegs und dann, naja, oder Pink hat es schon mit ihrer Tochter versucht. Also einige haben das schon durch, ne?
1: Mhm.
0: Mit Krümeln.
1: Ja, mal gucken.
0: Cover Me in Sunshine.
1: Im Moment ist es nicht,
0: das
1: im Moment ist es nicht angedacht.
0: Mhm. Also Kinder, die leben, muss ich meine beiden sehe, meine Tochter und mein Sohn ja auf jeden Fall auch, ja.
1: Ja.
0: Auch so ein Tanz choreografisch. Und das gehört ja auch ein bisschen mit dazu. Ne? Auf der Bühne.
1: Ja, natürlich.
0: Das sagst du uns mal noch bitte in dieser Ansage, wie sehr du die Tanz Choreografien beachtest oder auch anwendest in den Songs.
1: Ja, also wie gesagt, ich habe ja 2 Tänzerinnen, die mitfahren bei meinen Auftritten. Und ich finde das schon gut, wenn man dann so ein bisschen Schritte mit einarbeitet. In erster Linie singe ich und habe tatsächlich auch bei einigen Auftritten, ich weiß nicht, wo das war, auch viele, viele Tanzeinlagen mitgemacht. Aber man wird ja auch älter, ne? Und ich konzentriere mich jetzt nur auf das Singen und ja, das gefällt mir schon eigentlich am besten, aber natürlich sind die Tanzeinlagen mit im Auftritt involviert.

nur einmal von Noah Luisa. You don't understand me, du verstehst mich nicht, ja? Das wird sicherlich so zumindestens, tippe ich, 75% in vielen Partnerschaften großes Thema sein. Für Marie Friedrichsen und Roxette war es 1995 eine sehr schöne Ballade. You don't understand me.

0: Ja, Nora Luisa bei uns heute, ne? Teil 2. Über das Kochen haben wir letztes Mal nicht geredet. Über Kochen, Literatur und Sport sind so die drei Bausteine, die alle mal mit sagen können. Da sind schon interessante Gesprächsrunden rausgekommen. Und ja. Also bei so einer Patchwork-Familie und bei 5 Kindern, da will doch mal frisches Essen frisch gekocht sein. Und da kommt sie, ja, die Köchin, Nora Luisa.
1: Auf jeden Fall. Auf jeden Fall wird er immer frisch gekocht sein und die Kinder sind ja auch wählerisch. Mal will man das, mal will man das. Dann sind die Geschmäcker sehr verschieden. Der eine möchte und darf das nicht essen und will das vielleicht auch nicht. Aber mein Mann kocht tatsächlich immer und da nimmt er mir eigentlich eine Aufgabe ab. Und das sehr gut, muss ich sagen. Und ja, wir zaubern da immer irgendein Essen auf den Tisch. Und es ist auch dann sehr, sehr, sehr viel bei sieben Mann. Wenn alle da sind, ist das schon ein sehr großer Topf an Nudeln, der da gekocht werden muss. Aber Nudeln geht tatsächlich immer. Also Nudeln, naja. Und Nuggets.
0: Da sagst du was.
1: Schnitzel, Pommes, sowas.
0: Die Kartoffelindustrie geht krachen durch mich. Ja,
1: ja. Wir haben seit letztem Jahr einen Airfryer geschenkt bekommen von meinen Eltern und da mache ich tatsächlich sehr, sehr viel.
0: Aha, also kann ich die nächste Frage doch ausformulieren, dass nicht nur deine bessere Hälfte der Koch ist, sondern du auch mal nicht den Zauberstab schwingst, sondern den Kochlöffel und reichen da vier Ceranfelder überhaupt aus bei den vielen Geschmäcker, die du nanntest, der Kinder?
1: Ja, wir haben 5. Wir haben 5 Felder. Ne? Da ist es schon, eins mehr macht schon ein bisschen was aus. Aber ich war ja vor meinem Mann ziemlich lange alleine, musste mich alleine kümmern. Also von daher kann ich auch kochen und bin natürlich jetzt umso glücklicher, wenn mir diese Aufgabe ab und zu mal abgenommen wird. Aber ich koche schon auch gern. Also ich bin... Abends wird dann ein Salat gemacht und ich esse gern gebratenes Gemüse oder mal einen Käse. Also es muss nicht immer Fleisch sein, sondern ich gucke schon, dass die Kinder auch gesunde Sachen essen. Und wenn es was Süßes mal gibt, dann sage ich immer, dass die erst Obst essen sollen und dann kommt erst die Süßigkeiten in den Bauch. Eher nicht. Da bin ich schon echt streng, glaube ich.
0: Oder mischt es? Mit reinmischen in die...
1: Ja, das stimmt. Schokoladensauce und Banane zum Beispiel geht super.
0: Ja, genau. Gibt es ja nicht nur beim Asiaten.

0: Und da hat man noch ein Gesprächsteil mit Nora Luisa und was Neues von Sunrise Loreen. Ja, also vergleichbar mit der Formation Fantasy vom Sound her, wie ich noch meine. So, wie geht's weiter bei uns? Wir haben gleich aufliegen Hubert K., So Many People in der Maxi von 1989 mit 6 Minuten 25 und davor A Thing Called Love, beste Erinnerung an Johnny Cash von 1971.
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2: Die aktuellen Temperaturen: Mehringen 11 Grad, Kochstedt 11 Grad, Bernburg 13 Grad, Quedlinburg 12 Grad, Harzgerode 10 Grad, Stege 10 Grad, Wernigerode 12 Grad, Schirke 9 Grad und auf dem Brocken 3 Grad.
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Sing Called Love, Johnny Cash. Eine Maxi, hatte ich ja schon versprochen. 6 Minuten und 25 von 1989, So Many People und Hubert K.

0: weil die Esskulturen werden ja immer getrennt.
1: Ja.
0: Somit das eine ist dann nur noch das der vegan-veganische oder vegetarische und das andere ist der Mixtur zum Fleisch. Ja, wie macht ihr das? Weil wir heute schon ein paar Mal so eine Prozentsätze hatten, ja? So ein Trend-Prozentsätze, wie ist das bei euch geregelt?
1: Mein Mann isst sehr viel Fleisch, das so sie sagen. Also er ist auch gegen viele Sachen allergisch.
0: Ja.
1: Was Obst oder Gemüse angeht, das muss alles vorher gegart werden.
0: Ja, warum nicht?
1: Deswegen ist, glaube ich, ja, deswegen glaube ich, na 50-50 ist es schon. Also
0: aber du auch, du isst auch Fleisch, nicht?
1: Ich esse auch Fleisch, ja. Ohne Fleisch geht das bei uns nicht. Also ein Schnitzel geht immer mit Blumenkohl und Kartoffeln. Das ist so unser Lieblingsessen.
0: Jetzt müssen wir aufhören, sonst musst du mich einladen, Nora Luisa.
1: Ja. Sonst muss man ja mit Sauce Hollandaise, die mache ich selber tatsächlich.
0: Sonst musst du mich einladen, wenn du das mir hier schon so vorschlägst. Nicht? So ein gutes Schnitzel mal wieder im Bauch. Ja, ja.
1: Ja, gut, ne?
0: Und die erste allgemeine Verunsicherung. Schon mal gesungen. Aber, ich habe seit Wochen schon kein Schnitzel mehr im Bauch.
1: Ja, ein schönes Schnitzel, das ist schon gut. Ja, wie gesagt, wir haben alles durch die Bank weg und alles sehr, sehr ausgewogen, glaube ich. Ja, doch.
0: Wie viel Kilo?
1: Kann ich? Ich?
0: Um Nein, du hast gesagt, also, ihr habt das Essen ausgewogen. Und das gibt's ja, das dass man es abwiegt. Dass man da das macht und sagt, nee, hier gibt es bloß so viel und da gibt es das.
1: Ach so, nee, das wiege ich nicht ab. Also ausgewogen in dem Sinne, dass es halt abwechslungsreich ist.
0: Ach so, ich habe das Wiegen gehört und da habe ich das natürlich dann wieder anders bei dir. Aber es gibt es ja, dass manche das machen. Die sagen, ne, die Kalorien werden gezählt.
1: Ja, das stimmt. Ja, aber nee, das ist nicht so, das ist nicht so unser Ding. Wir machen das, auf was wir Lust haben. Na, und wenn man halt zu viel Fleisch, dann wird halt das den nächsten Tag dann ein bisschen mehr Gemüse gegessen oder Obst. Also
0: ja.
1: Das ist nicht so strikt geregelt bei uns.
0: Aber alles frisch und das heißt nicht immer nur so eine Fertigsachen, da mal aber kein Bock oder keine Zeit ist, sondern da wird schon immer alles frisch.
1: Soßen. Ja, doch alles schon frisch.
0: Soßen ist immer das Thema, Nora Luisa. Soßen, nicht auch, machen auch viele als fertig und so, aber da selber aus dem Braten das rauszugewinnen, Mehlschwitze aus Butter was zu machen, aus Öl, aus...
1: Genau, aus der Mehlschwitze und alles. Ja, genau, also das machen wir schon. Ja. Okay.

0: Und nach einem weiteren Gesprächsteil mit Noah Luisa hatten wir Lotte. Vor 2 Wochen ja auch schon gespielt, mit dem Titel Teil von mir wieder mit dabei. Als nächstes dann im Spieler, im Abspielgerät, eine Musik aus Bud Spencer und Terence Hill von den Italienern Oliver Onions, Butter Lee Love von 1978. Und das lief auch schon eine Weile nicht mehr, die Oliver Onions. 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
2: Am heutigen Sonnabend beginnen wir in Alpsleben und wünschen Rolf-Peter Knaut einen schönen 80. Geburtstag. Dasselbe tun wir in Aschersleben und wünschen Hans-Jürgen Baumann einen tollen 80. Ehrentag. Wir gratulieren auch Karin Tuttlis für 70 Jahre Leben. Kommen wir nun nach Ratzendorf und wünschen Edith Ilgenstein ein tolles 70. Wiegenfest. Wir fahren weiter nach Hettstedt und wünschen Walli Salz einen wundervollen 85. Geburtstag. In Nachterstedt gratulieren wir außerdem Helmut Silbig für seinen 75. Wir wünschen auch Maria Scharneck ein schönes 70. Wiegenfest. Angekommen in Neuendorf wünschen wir auch Marion Krokotsch einen tollen 70. Geburtstag. Kommen wir nun nach Schneidlingen. Wir feiern mit Stefan Krug einen schönen 75. Geburtstag. Zum Schluss fahren wir nach Staßfurt und beglückwünschen Sigrid Binek einen wundervollen 80. Ehrentag. Natürlich wünschen wir auch Nadja Skorina einen schönen 70. Geburtstag. Eine schöne Feier und alles Gute wünschen wir allen genannten und ungenannten Jubiläen. Das war Feline Steibel vom Radio HBW-Team.
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Rosalina, Oliver Onions, aus Bud Spencer und Terence Hill. Noch zu hören Hanne Haller mit ihrem starken Frauen natürlich, Wein heimlich von 1986, war auch schon eine Weile nicht, das kam im September 1986, ist ja schon auch ein bisschen her. Und dann haben wir noch ein bisschen Instrumentales und jetzt sind wir noch in der vierten Stunde zurück im HBB Radio Club.

wir schaffen sogar noch einen Titel nach Hanne Haller, starke Frau, wenn heimlich, noch von 1994, Rochefort, Only Wanna Be With You, und dann sind wir also gleich wieder zurück. Only Want To Be With You, genau gesprochen. Rochefort,

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2: Die aktuellen Temperaturen: Mehringen 12 Grad, Kochstedt 11 Grad, Bernburg 9 Grad, Quedlinburg 13 Grad, Harzgerode 11 Grad, Stege 10 Grad, Wernigerode 12 Grad, Schirke 10 Grad und auf dem Brocken 3 Grad.
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4: Dann machen wir die Stunde Nummer 4 der Sendung. Und zwei Versionen hintereinander weg. Erst die Coverversion Just the Way You Are. Milky und David Guetta haben das gemacht. Nämlich von Music Sounds Better With You. Das zumindest stark gesampelt an dieser Stardust Nummer von 1998. Also beide hintereinander. Erst die Cover und dann das Original.

Zweimal in Music Sounds Better With You, das war von 1998 die Ursprungsfassung von Stardust und ein starkes Sample von Milky und David Guetta hat davor gehört Just The Way You Are, auch ganz neu rausgekommen, dass wir ein paar neue Titel da haben. Und den vorletzten Gesprächsteil mit Nora Luisa, unserem aufgezeichneten Interview der vergangenen Tage. Aber zuvor noch Tracking the Line, Tommy James and the Shondell Sinners.

0: Was noch nicht dran war, Nora Luisa ist natürlich Sport. Aber mit einer Patchwork-Familie, da rennt man immer mit vielen Kindern hinterher, weil die auf, über den Hof wegrennen. Oder, nee, die sind schon groß genug, ne, dass du da nicht mehr die auch nicht aus den Augen lassen darfst. Ne? Da war da kein ganz kleines dabei von denen. Ne? Die sind da alle schon...
1: Nee, Gott sei Dank nicht. Wir wollen auch keins mehr. Also das, das ist abgehakt.
0: Ja.
1: Und Sport, ich, man rennt... Also auf Arbeit laufe ich viel rum. Zu Hause laufe ich auch viel rum. Ich bin sehr unkonsequent in manchen Sachen und das ist auch mit den sportlichen Sachen so. Ich habe mir ein Sportgerät gekauft jetzt vor ein paar Monaten und leider steht es halt nur da und wartet noch auf seinen Einsatz.
0: Das ist immer Dekorationszweck.
1: Also der Dekorationszweck, richtig. Ja, also ich...
0: Weißt du, so ein Fitness, schon
1: so ein bisschen
0: Fitnessgerät.
1: Ja, genau, wo man, ja, genau. Da muss man die Bauchmuskeln trainieren und die Oberschenkelmuskulatur. Das kann man alles damit machen. Das ist so ein 4-in-1-Gerät. Mhm. Also ich nehme mir das schon immer vor, aber die Umsetzung manchmal, bei der hapert es dann.
0: Noch nachher gleich, Jan.
1: Mal schauen.
0: Hier.
1: Ja, man muss sich das immer vornehmen. Also man muss immer sagen, am Montag, Mittwoch, Freitag beispielsweise mache ich Sport und da darf auch da nichts dazwischen kommen. Und wenn man sagt, naja, ich schaue mal heute Abend, ich glaube, dann wird's wieder nichts.
0: Ich mache dir einen besseren Vorschlag.
1: Diese Regelmäßigkeit, die ist schon immer gut.
0: Ich mache dir einen besseren Vorschlag, Nora Luisa. Ja. Immer wenn du das Gerät siehst.
1: Ah, das steht in der Stube. Das ist ganz gut. Na
0: also.
1: Also sehe ich das ja immer.
0: Na bitte, ja.
1: Na bitte, ja. Es muss immer in Sichtweite stehen. Ja, ich weiß schon.
0: Ich kann mir es klar, wenn ich die Sportfrage bringe, dass nicht alle so eine Disziplin der Leichtathletik mit jeden Tag Tiefstart, 60 oder 100 Meter Sprint oder zwei Kilometer Lauf oder... In dieser Richtung, auch mal am Fahrrad fahren, mal ein bisschen wandern. Das ist ja auch wieder moderner geworden mit irgendwelchen Stempeln sammeln dabei. Oder, naja, viele Wahrzeichen, Bogen etc. Museen sind für viele ja nicht unbedingt, für alle der Renner, für Kinder vielleicht auch nicht immer so. Aber wenn ihr die dann mitnehmt, dass ihr euch da auch irgendwo zum Einkaufen da noch ein paar Sachen anders macht. Ne? Oder dass man nicht für jeden Meter, bei den ganzen Tankpreisen war das jetzt sowieso auch eine ganz andere Geschichte.
1: Ja.
0: Na, aber wie du immer sagst, das ist eine Disziplin. Wenn man das immer tut, ist ein ganz anderer Energieausgleich und auch ganz anderes Wahrnehmen von bestimmten Problemsituationen, agieren gelassener von bestimmten Themen und dann fällt auch so ein bisschen das pessimistische Denken weg. Ne?
1: Ja, das stimmt schon.

habe ich die seltenere Nummer von Roland Kaiser von 1987, der sicherlich bei vielen Nummern, vielen Playlisten dabei ist. Ein Teil von unserer Nora Luisa gibt es gleich noch zu hören. Und eine Menge Musik. Hound Dog Man von 1959 war die wilde alte 50er Jahre Zeit. Der Rock'n'Roll war da ganz groß geschrieben für den Interpreten Fabian. Aber zuvor noch ganz neu und beim letzten Mal auch schon vorgestellt. Das ist so Dance House Musik oder was auch ihr immer dafür Bezeichnung finden könnt. Die Formation heißt Boy Loco. Sie sind ja zu zweit, Boy Loco. Und der neue Titel Praised You.

Hound Man von Fabian. Aretha Franklin singt Another Night. Ja, also eine Stimme, das ist ja klar, unvergessen, dieser Aretha Franklin war seit 86 diese Aufnahme. Und dann haben wir den letzten Teil von unserem Gespräch mit Noah Luisa. Ja.

0: Also der Sport kann einem ja auch helfen, ne? Also sich wieder zu heilen. Aber ich kann auch nicht so viel Sport machen, weil ich hatte mal vor ein paar Jahren einen Unfall beim Handball. Ich habe aktiv Handball gespielt tatsächlich.
1: Aha.
0: Und mir ist bei einem Spiel bei der Aufwärmung die Kniescheibe rausgesprungen und ich war Torwart und da sind die Bänder gestreckt, also gedehnt worden und das ist mir letztes Jahr, nee, vorletztes Jahr wieder passiert. Und deswegen, da ist auch was abgeplatzt. Also es ist ziemlich kaputt in meinem Knie. Und deswegen kann ich da auch solche Sachen, muss ich da eh ein bisschen vorsichtig machen, dass das alles so sitzt, wie es sitzen soll.
1: Wie ist denn passiert? Durch das Rennen oder weil du dann Ball drauf gekriegt hast?
0: Genau, ich habe einen Ball drauf gekriegt und mein Oberschenkelkopfknochen ist sozusagen nicht ganz, also die Kniescheibe sitzt nicht ganz in dem Knochen drin und deswegen auch ständig am Rausspringen. Ich merke es manchmal beim Autofahren, da denke ich, hupsala. Oder beim Fahrradfahren ist auch sowas, also alles solche Sachen. Deswegen ist dann Sport echt nur bedingt möglich. Aber ich habe es im Kopf, also ich will es machen. Das ist ja auch schon mal viel wert.
1: Aber Nora, mal ganz anders, wo kommt denn da dann immer, wenn das wieder da rausspringt, was du sagst, das beim vom Knie das Gelenk, ja, wo kommt denn dann Oberarzt dann jedes Mal her?
0: Wo der Oberarzt herkommt,
1: Naja, das musst du dann
0: naja,
1: sofort
0: der.
1: behandelt werden, das ist ein Riesenschmerz dann oder wie?
0: Ja, naja, der erstmal bleibt halt dann die Kniescheibe draußen. Und dann, also zumindest war es beim Arbeitsunfall so vor 2 Jahren, ich bin ausgerutscht. Und ja, da war es, es waren höllische Schmerzen, das stimmt.
1: Eben.
0: Naja, und dann, ja, wenn dann der Arzt kommt, dann wird halt eine Schmerzspritze gegeben und gut. Na, und dann wird es halt im Krankenhaus dann wieder eingerenkt, weil die das im Krankenwagen oder vor Ort, glaube ich, nicht machen dürfen. Also das darf dann halt nur der Arzt. Und wenn
1: Aber
0: halt
1: eine
0: der
1: Klinik
0: normale
1: dann, ne?
0: Krankenwagen kommt,
1: Oberarzt, das habe ich mal
0: genau.
1: gehört.
0: Ja,
1: Wie
0: naja,
1: bei einer
0: genau.
1: Hüfte.
0: Also entweder
1: Ja.
0: irgendein Arzt halt, genau.
1: Ich glaube, das dürfen
0: Ja,
1: nur
0: das ist schon.
1: Oberärzte. Ja.
0: Ja, und wenn die halt sehr rar sind, dann warte ich halt da mit einer ausgesprungenen Kniescheibe schon echt lange. Ja, und das ist, ja,
1: Aber
0: also
1: die
0: es
1: nächste Klinik
0: wird,
1: dann halt
0: denke ich
1: immer.
0: mal, ja.
1: Nora, da haben wir auch mal drüber
0: Ja,
1: gesprochen, zwar nicht themeneingangs, aber heute alles
0: muss
1: dabei.
0: auch sein, muss auch
1: Ja.
0: sein.
1: Gut, das sind super Themen, die alles andere kommt dann zur Veröffentlichung von
0: Ja,
1: heute, was wir wieder gespielt haben,
0: genau.
1: Paris, morgen Berlin. Wir hoffen, es ist ja wieder mal gespielt. Sind wir sehr stolz drauf, dass wir die Premiere machten, auch dass du wieder mal ein Interview hattest. Wir folgen daher demnächst
0: Ja.
1: ja wieder ein bisschen mehr. Lisa, und du hast mal
0: Ja,
1: gesagt, wo
0: genau.
1: du auftrittst, aber wann sind so die nächsten Daten mal noch schnell?
0: Wir sind in Nauen am 13. Juni und jetzt am 31. Mai, das ist in zwei Wochen, sind wir in Heidenau auf dem Stadtfest.
1: Ah ja, okay. Also in Sachsen.
0: Genau, in Sachsen.
1: In Ordnung, alles klar. Nur dann
0: Okay.
1: erstmal noch vielen besten Dank, dass das wieder geklappt hat und dann hören wir wieder mal von dir, ja?
0: Ja, das freut mich sehr und danke für die Einladung. Es war wieder mal sehr schön.
1: Wieder mal der Interviews. Also, Nora Luisa, besten Dank an dich.
0: Vielen Dank.
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3: Die aktuellen Temperaturen: Mehringen 12 Grad, Kochstedt 11 Grad, Bernburg 12 Grad, Quedlinburg 14 Grad, Harzgerode 10 Grad, Stege 10 Grad, Wernigerode 13 Grad, Schirke 10 Grad und auf dem Brocken 5 Grad.
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wieder mit dabei heute. René Ulbricht, seine neue Josephine. Den Interviewanteil haben wir ja durch und ich hoffe, da habt ihr mal wieder Schönes von Nora Luisa erfahren und werdet in der nächsten Zeit viel von ihr hören. Mit dabei heute wieder bei den 60er Jahre Oldies Neil Diamond, Top-Liedermacher, schöne Songs, Someday Baby, 1966, Neil Diamond.

0: Someday Baby, Neil Diamond. Und länger nicht dabei gewesen, schon 2 bis 3 Mal. Meine Tochter Fiona. Fiona, grüß dich. Na? Hallo, seid offen.
1: Hallo!
0: Kurz mit dabei bist. Sag mal, jetzt kommt ein Tango. Das ist von Dalbello, jener
1: Guten
0: Dame.
1: Morgen.
0: Das ist Maximilian, grüßt euch. Ein Tango von 1987, Dalbello. Da macht ihr auch schon mal in eurer Tanzschule Tango getanzt, Fiona?
1: Nein.
0: Nein? Okay, naja, vielen Dank erstmal für unseren langen Kommentar. Und jetzt Dalbello, ihr Tango von 1987.

Maximilian sagte da irgendwie gute Nacht. Soweit ist natürlich nur noch nicht. Ne? Aber irgendwie, ich weiß nicht, wie Maximilian zu kam. Es ist nicht nachts, wir haben Tag, Fiona. Guten Morgen, aber das, naja gut, jetzt sind wir völlig durcheinander geraten, Tango von Del Bello. Und 1996 war für viele das Jahr für Donna Lewis. Aus Amerika kam sie ja mit einem zauberhaften Titel, I Love You Always Forever, den haben wir heute mal nicht. Wir haben einen Albumtitel, der auch nie veröffentlicht wurde, schade. Aber insofern können wir ihn gerne spielen. Fool's Paradise 1996 von Donna Lewis.

Paradise, Fool's Paradise. So, und davor war ein Tango zu hören, jetzt ist ein Twist dran. In deutscher Sprache von Manfred Krug, unvergessen, der Manne Krug, ja auch musiziert hat, wie ihr wisst, nicht nur Jazzmusik, eben auch Twist und leichter Beat in der Zeit der DDR. Und da genau brachte er Twist in der Nacht, 1964, Manfred Krug.

Und Twist in der Nacht von Manfred Cook. Und auch nochmal gespielt, die zwei Titel, die wir jetzt noch unter den Neuerscheinungen dabei haben. Kitty Solaris ist das. Und mit ihrem Ghost Rider, haben wir das letzte Mal gespielt, auch eine fast schon alternative Platte, wo es nicht scheint, dass die weiter nach vorne kommt. Aber insofern dudelt die uns auch nicht schon kaputt in den nächsten Tagen und haben noch ein bisschen was länger davon. Kitty Solaris, Ghost Rider.

0: und Ghost Rider Kitty Solaris. Und dann Gabriela Chilmi, auch schon zum dritten Mal gespielt innerhalb der letzten Wochen. Und da wird sicherlich wieder was werden mit ihrem Pure Love. Alle haben sie ja noch in Erinnerung von 2008 mit Sweet About Me. Übrigens, Freitag wird das Ganze wie immer 18 bis 22 Uhr wiederholt. Radio Club von mit Marco Just und Nora Luisa. Also auch nochmal ein ganz großes Dankeschön für das Interview. Meine Kinder sagen dann auch Tschüss.
1: Sollen sie noch kurz? Eine Stunde nachher.
0: Nein, ist doch nicht
1: nachher. Tschüss.
0: Es ist doch nicht nachts, Kinder. Ach Mensch, na gut, wenn Freitag in der Wiederholung läuft, dann ist es dann natürlich fast Nacht. Dann weiß ich, was ihr meintet. Also, tschüsschen, bis zum nächsten Mal, sagt euer Marco.
1: Tschüss.

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4: Die aktuellen Temperaturen: Mehringen 12 Grad, Kochstedt 13 Grad, Bernburg 13 Grad, Quedlinburg 13 Grad, Harzgerode 11 Grad, Stege 10 Grad, Wernigerode 14 Grad, Schirke 11 Grad und auf dem Brocken 5 Grad.
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1: Herzlich willkommen zu den geistlichen Gedanken mit Ihrem Radiosender HBW. Wir haben Christi Himmelfahrt gefeiert. Haben Sie sich auch schon gefragt, was bedeutet das eigentlich? Ist Jesus einfach verschwunden? Ist Gott weit weg? Die Bibel erzählt, Jesus war nach Ostern noch bei seinen Freunden. Zu Ostern war Jesus gekreuzigt worden und aus dem Tod wieder ins Leben auferstanden. Jetzt aßen sie zusammen, sie redeten miteinander, die Freunde hatten wieder Hoffnung. Dann kam der Tag des Abschieds. Jesus sagte, habt keine Angst, ihr bleibt nicht allein. Und dann ging er. Die Bibel sagt, er wurde in den Himmel aufgenommen. Das klingt fremd, vielleicht auch weit hergeholt. Aber die Erzählung will etwas anderes sagen. Jesus ist nicht weit weg wie ein verlorener Mensch. Er ist anders da, nicht sichtbar, aber nah. Manchmal kennen wir das auch. Ich denke an einen alten Mann aus einem Dorf. Seine Frau war gestorben nach fast 50 Jahren Ehe. Die Leute fragten ihn, ist jetzt alles sehr still bei dir? Er sagte, ja, still ist es, aber leer ist es nicht. Das fanden viele merkwürdig. Der Mann erklärte, ich höre ihre Schritte nicht mehr, ich sehe sie nicht mehr am Fenster stehen, aber vieles erinnert mich an sie. Die Kaffeetasse, der Garten, die Lieder und manches, was ich tue, habe ich von ihr gelernt. Darum ist sie noch da, anders als früher, aber nah. So kann ich auch Himmelfahrt verstehen. Jesus ist nicht mehr sichtbar, aber seine Worte bleiben, seine Liebe bleibt, sein Geist bleibt. Und genau das führt weiter. Die Freunde Jesu waren zuerst unsicher. Sie wussten nicht, wie es weitergeht. Sie gingen in den Tempel, sie suchten Gottes Nähe. Gottes Nähe im Gebet zu suchen bedeutet, sich bewusst auf seine Gegenwart ausrichten. Nicht nur mit Worten, sondern mit meinem eigenen, ganzen inneren Wesen. Für viele Menschen ist Gebet weniger ein Vortragen von Anliegen, als ein Raum der Begegnung. Still werden, ehrlich sein, hören, danken, klagen, hoffen. In vielen religiösen Traditionen wird beschrieben, dass Gottes Nähe oft nicht spektakulär erlebt wird, sondern leise, als Frieden, mitten in Unruhe, als Trost, als neue Klarheit, als das Gefühl, getragen zu sein oder als Vertrauen, obwohl Antworten ausbleiben. Das Suchen selbst gehört oft schon dazu. Es ist weniger ein Herbeiholen Gottes als ein Aufmerksamwerden für seine Gegenwart. Das erfahren Jesu Jünger. Davon aber später zum Pfingstfest mehr. Seien Sie gespannt. Vielleicht sehen wir uns in Ihrer Kirche. Ich wünsche Ihnen, bleiben Sie dran an Ihrem Leben. Ihr Pfarrer Sebastian Bartsch aus Hettstedt.

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1: Die aktuellen Temperaturen: Mehringen 13 Grad, Kochstedt 13 Grad, Bernburg 14 Grad, Quedlinburg 13 Grad, Harzgerode 11 Grad, Stege 11 Grad, Wernigerode 14 Grad, Schirke 9 Grad und auf dem Brocken 4 Grad.

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1: Heute am Samstag stecken wir schon so mitten im Wochenende. Zu spät für die Freizeittipps ist es aber natürlich noch nicht. Heute legen wir los mit einem Konzert in Stassfurt. Auf ihrer Clubtour Exklusive machen sie auch Station in Stassfurt. Bell, Book and Candle, die Mischung aus Musik, persönlichen Geschichten aus den vergangenen Jahrzehnten und der besonderen Atmosphäre kleinerer Konzerte, verspricht einen intensiven und sehr persönlichen Konzertabend. Dabei kann die Band um Jana Groß, Andy Birr und Hendrik Röder auf nahezu 1800 Konzerte weltweit zurückblicken. Rescue Me ist wohl der, aber nicht der einzige Hit, ein Konzertabend der Extraklasse. Heute um 19.30 Uhr im Salzland Theater in Stassfurt. Auch gibt es heute noch eine Lesung und die ist in Quedlinburg. Die Großmutter Mariana wächst am Ende des Zweiten Weltkriegs auf und führt das Leben einer einfachen Bäuerin. Ihre Tochter Rosa wäre gerne im Dorf ihrer Mutter geblieben, wären da nicht die Ereignisse, die einem im Leben so begegnen. Eine kabarettistische Lesung mit Olivia Helterlein heute um 20 Uhr im Kulturzentrum Reichenstraße in Quedlinburg. Wenn wir schon mal auf den morgigen Tage gucken, dann gibt es einen Flohmarkt in Alterode. Das ganze Dorf lädt zum Stöbern ein. Sie können an verschiedenen Ständen kleine Schätze entdecken. Wer selbst einen Stand aufbauen will, sollte dies bitte zuvor anmelden. Besuchen Sie mal Alterode, morgen von 10 bis 14 Uhr. In Schönebeck gibt es währenddessen einen Museumstag. Aktionen zum Sehen, Hören, Staunen und Mitmachen bietet das Salzlandmuseum zum Internationalen Museumstag. Während historische Filmaufnahmen der Stadt Schönebeck über die Leinwand flimmern, geht es auf Kurzführungen in die Dauerausstellung zum Ringheiligtum Pömmelte, zur Schifffahrt auf Elbe und Saale und zur Geschichte des Salzes in der Region. Das ist nur ein kleiner Teil der Angebote zum Museumstag, morgen ab 14 Uhr im Salzlandmuseum Schönebeck. Der Eintritt ist an diesem Tag dazu noch frei. Auch gibt es morgen noch in Schönebeck ein Kurkonzert. Mit viel Leidenschaft präsentiert der Magdeburger Sänger Manuel Richter eigene Kompositionen und bekannte Songs in Akustikversionen, eingängig, mitreißend, manchmal melancholisch und verträumt. Pure Emotionen, also live, morgen um 15 Uhr auf der Kurparkbühne in Schönebeck. In zwei Wochen am 31. ist Arnulf Wenning zu Gast. In Stassfurt kann man sich währenddessen am Sonntag klassische Musik anhören. Ein außergewöhnlicher Konzertnachmittag steht auf dem Spielplan des Salzlandtheaters. Robert und Clara Schumann zählen zu den wichtigsten Künstlerpaaren der Romantik. Mit ausgewählten Klavierwerken und Texten aus dem Briefwechsel zwischen Robert und Clara taucht das Publikum in die Gedanken- und Gefühlswelt der beiden ein. Ein Stimmungsbild zwischen Innigkeit, künstlerischer Leidenschaft und Aufruhr. Es musizieren Catalina Butcaru und Alice Makaru. Zwischen Poesie und Leidenschaft, ein musikalisch-literarischer Blick auf Robert und Clara Schumann, heißt es morgen um 16 Uhr im Salzlandtheater Stassfurt. Nochmal Musik gibt es dann morgen zum Kaffee in Hohenerxleben. Singen macht Spaß, das ist das Motto der Klavier- und Gesangsschüler von Lucia Keller und des Gesangsensembles der Helmsakademie Aschersleben. Das Spektrum reicht von gefühlvoll bis rockig. Singen Sie einfach mal mit, morgen um 16 Uhr im Schloss Hohenerxleben. Und heute beenden wir unsere Freizeittipps mit einem Briefmarkentausch in Walbeck. Nehmen Sie die kleinen Marken mal unter die Lupe und vielleicht finden Sie genau das Exemplar, das Ihnen gerade noch gefehlt hat. Die Hettstädter Briefmarkenfreunde jedenfalls finden Sie am Montag um 17 Uhr im Kulturhaus Walbeck. Noch ganz viel Spaß mit diesen Freizeittipps und am restlichen Wochenende wünscht Karl Küsters.
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1: Die aktuellen Temperaturen. Mehringen 13 Grad, Kochstedt 12 Grad, Bernburg 14 Grad, Quedlinburg 14 Grad, Harzgerode 11 Grad, Stege 10 Grad, Wernigerode 14 Grad, Schirke 10 Grad und auf dem Brocken 4 Grad.
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4: Die aktuellen Temperaturen. Meringen 13 Grad, Kochstedt 12 Grad, Bernburg 14 Grad, Quedlinburg 13 Grad, Harzgerode 11 Grad, Stiege 9 Grad, Wernigerode 12 Grad, Schirke 8 Grad und auf dem Brocken 4 Grad.
5: 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Ich lade Sie ein zum Martins bunter Schlagerstunde. 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Heute ist wieder eure Schlagerzeit und ich bin für euch bereit. Ich lege für euch heute die Platten auf und freue mich für euch da zu sein. 1000 Takte und noch mehr schicke ich heute hierher. Samstag sitz ich bei euch und ich höre meinen Herzschlag wieder rasen. Samstag sitz ich am Start. Und ich sing für euch heute die schönsten Lieder. Ja, Samstagabend hier bei Radio HBW. 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

0: Einen wunderschönen guten Abend und herzlich willkommen hier auf Radio HBW, Ihren Sender für gute Laune in Aschersleben, Ihre Harzbördewelle. Hier ist Martins Bundeschlagstunde, Samstagabend, 2 Stunden lang Party. Wir legen los mit Detlef Malinkwitz und zwar in die Ghetto.
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Detlef Malek-Wilinski und zwar in die Ghetto und weiter geht's auch gleich und zwar mit Roger Whittaker und bring mir nochmal die Jahre zurück.

Ja, das war Roland Kaiser, fliegt mit mir zu den Sternen. Und jetzt morgen Geburtstagsgrüße, mich dahin gratulieren, den Geburtstag haben, mein Lieben und feiern noch was anderes. Alles gut, alles Glück der Welt. Alles, was ich selber wünsche, das wünsche ich von ganzem, ganzem Herzen. Und wie immer viel, viel, viel Gesundheit. So singe ich einen Titel, und zwar von Howard Carpendale. Der Titel heißt Geh doch. Viel Spaß.

Ja, meine lieben Schlagerfreunde, das war ein Titel von Howard Klappendeh, gesungen von mir. Geh doch, ich hoffe, Sie hatten Freude und es geht sofort weiter mit Jörn Rengfort und zwar, wenn du sie siehst.

Herzen sterben einsam. Und das war Angelika Martin. So ist damit Anne-Karin zum ersten Mal im Leben.

Anne-Karin, zum ersten Mal in meinem Leben. So, jetzt machen wir eine kleine Pause gleich, kommt gleich Wetter und dann hören wir uns nach weiter in der zweiten Stunde hier auf Radio HBW, Ihren Sender für gute Laune in Aschersleben, Ihre Herzbirnewelle. Dann heißt es Martins bunte Schlagerstunde Teil 2. Jetzt kommt Tommy Fischer und zwar, du trägst noch immer meinen Namen. Bis nachher, tschüss.

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2: 21 Uhr.
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3: Die aktuellen Temperaturen. Mehringen 13 Grad, Kochstedt 11 Grad, Bernburg 11 Grad, Quedlinburg 12 Grad, Harzgerode 9 Grad, Stiege 9 Grad, Wernigerode 12 Grad, Schirke 8 Grad und auf dem Brocken 3 Grad.

Ein herzliches Willkommen zurück hier auf Radio HBW, Ihren Sender für gute Laune in Aschersleben, Ihrer Herzbirnewelle. Hier ist Martins bunte Schlauerstunde Teil 2 und wir, das, die meisten wissen es ja, wir haben eine Stunde Zeit Musik zu machen noch und legen los mit Fantasy und zwar ein anderer Duft.

Ja, meine Schlaffreunde, das war Fantasy. Und zwar ein anderer Duft. Und weiter geht's auch gleich mit Alessa. Und zwar, warum habe ich es dir nicht einfach gesagt?

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1: Ja, das war Jürgen Peter. Diesmal ist das Spiel vorbei. Jetzt kommt Sunrise und der Tränen fort in diese Nacht.

0: und der Train fort in dieser Nacht San Juan. Jetzt kommt Döf mit Kodo.
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Ja, das war eine Version von Döf mit Kodo. Jetzt kommt ein Titel, den ich singe, und zwar von Andrea Berg. Ich liebe das Leben. Viel Spaß.

Ja, meine lieben Schlauchfreunde, das war ein Titel von Andrea Berg, gesungen von mir für Sie. Ich hoffe, Sie hatten Freude dran. Und es geht weiter mit Feuerherz. Lange nicht genug.

Ja, das war Schlagerpremium und dabei wollte ich dich lieben. Jetzt geht's sofort weiter mit Nico Gemba, egal was ich tue.

Ja, Herzchen, lecker Herzbuben. So, meine Schaffreunde, ich muss mich leider verabschieden. Ich bedanke mich herzlich für Ihr Interesse. Wer es verpasst hat, Donnerstag von 21 bis 23 Uhr ist die Wiederholung. Ansonsten nächsten Samstag wieder hier auf Radio HBW, Ihren Sender der guten Laune in Aschersleben. Dann heißt es, hier ist Martins bunte Schlagerstunde mit Martin Glas von 20 bis 22 Uhr am Samstag. So, jetzt machen wir noch einen Titel von den Schürzenjägern, Serre Madre. Dann bin ich raus. Bleiben Sie schön gesund, bleiben Sie schön gewogen. Tschüss, Herr Martin Glas.

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2: Das Harz-Bördewetter.
3: Die aktuellen Temperaturen: Mehringen 8 Grad, Kochstedt 10 Grad, Bernburg 7 Grad, Quedlinburg 10 Grad, Harzgerode 8 Grad, Stege 6 Grad, Wernigerode 8 Grad, Schierke 5 Grad und auf dem Brocken 3 Grad.
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1: 23 Uhr.
2: Das Harz-Börde-Wetter.
3: Die aktuellen Temperaturen: Mehringen 7 Grad, Kochstedt 9 Grad, Bernburg 7 Grad, Quedlinburg 8 Grad, Harzgerode 6 Grad, Stege 5 Grad, Wernigerode 6 Grad, Schierke 2 Grad und auf dem Brocken 1 Grad.
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0: Das Harz-Börde-Wetter.
2: Die aktuellen Temperaturen. Mehringen 6 Grad, Kochstedt 9 Grad, Bernburg 6 Grad, Quedlinburg 7 Grad, Harzgerode 4 Grad, Stiege 3 Grad, Wernigerode 6 Grad, Schierke 2 Grad und auf dem Brocken 1 Grad.
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2: 1 Uhr.
3: Das Harz-Börde-Wetter.
4: Die aktuellen Temperaturen. Meringen 5 Grad, Kochstedt 8 Grad, Bernburg 6 Grad, Quedlinburg 6 Grad, Harzgerode 3 Grad, Stege 0 Grad, Wernigerode 5 Grad, Schirke 1 Grad und auf dem Brocken 3 Grad.
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1: 2 Uhr.
2: Das Harz-Börde-Wetter.
3: Die aktuellen Temperaturen: Mehringen 5 Grad, Kochstedt 7 Grad, Bernburg 6 Grad, Quedlinburg 5 Grad, Harzgerode 2 Grad, Steger 1 Grad, Wernigerode 4 Grad, Schirke 0 Grad und auf dem Brocken 2 Grad.
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